Çok sağ olun. Thank you.

Dankeschön.

0: Dankeschön.
1: Vielen Dank. Besonders Dankeschön an die hier vorne. Wir haben sogar Kinder hier. Hallo. Herzlich willkommen. Es ist wirklich was Wunderbares, draußen zu sein und im Freien zu spielen und für umsonst zu spielen, für Groß und Klein zu spielen. Deshalb ist das wirklich sehr schön, hier zu sein. Auch wenn wir eigentlich versuchen, eine neue Sprache zu entwickeln, die für unsere Generation, also für die Menschen, die heute leben und hier und jetzt jung sind, also wir versuchen zwar eine neue Sprache zu entwickeln, aber eigentlich ist ja Volksmusik so verankert in uns und in unserer Kultur, dass sie etwas Universelles ist und zwar alt sein kann, aber auch eben neu und aktuell sein kann. Auch wenn wir anatolische, traditionelle Volkslieder heute neu interpretieren, haben wir eben auch neue und Eigenkompositionen, um eben genau das voranzubringen, eine neue Sprache zu entwickeln, wo sich eigentlich heute hier jeder quasi unter uns sich verstanden fühlt. Und dafür brauchen wir viele offene Herzen und viel Liebe zusammen.

0: Schmidt. Aramızda tabii ki Türkçe konuşan da vardır, değil mi? Evet. Hoş geldiniz. Also anatolische Volksmusik macht nur dann Sinn, wenn wir auch türkischsprachige Menschen haben. Ist das nicht so? Danke, dass ihr da seid. Das nächste Stück ist eigentlich ein uraltes Volkslied oder ein Gedicht, was lange existiert und eigentlich bekannt ist als Tanzlied, als Oyunhava, also Misket heißt das Stück. Evet, Misket, Misket'in gerçek hikayesini biliyor musunuz acaba? Misket'e aslında ağıt yakılıyor türküde. Misket'te bir kızın adı. Ve Misket ölüyor ve aramızda güvercin olarak yaşıyor. Misket ist ein anatolisches Volkslied, was eigentlich ein Klagelied ist. Und Misket ist der Name des Mädchens. Und sie geht leider viel zu früh von uns und lebt eigentlich als Taube mit uns, als Turteltaube. Und so fängt auch das Stück an. Also Misket.
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0: Dankeschön. Çok sağ olun. Var olun. Es ist wirklich irgendwie trotzdem anders im Ruhrpott als an anderen Städten. das Festival, das Odyssee-Festival, ist wirklich was ganz Wunderbares, finde ich. Eigentlich an einem Ort zu sein und ständig quasi jeden Tag nur so 20 bis 30 Kilometer um den Ruhrpott herum zu wandern und genau diese Musik zu machen, Volksmusik und auch eben unsere Musik von dieser heutigen Zeit. Und es gleichzeitig mit so vielen unterschiedlichen Menschen, die ich hier sehen kann, zu teilen, ist das Schönste, was es gibt für uns. Dankeschön. Das nächste Stück handelt von Honig. Und eigentlich ist Honig nur eine Metapher für Liebe. Denn wir können nicht genug vom Honig abhaben.
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0: Dankeschön.
1: Deja Yildirim und Group Shimshack live auf der Bühne im Ringlokschuppen Mülheim bei der Roadshow durchs Ruhrgebiet Odyssee. Ja, was für ein toller Sound, diese Weiterentwicklung von Anadolu Rock und die Geschichten, die Deja Yildirim dazu erzählen kann. Das war Cosmo Konzerte mit Ooyeon Kim und diesen Auftritt könnt ihr euch noch eine Woche im Stream bei uns im Netz anhören und in der Cosmo App. Ja, und hier sind sie nochmal, die wunderbaren Deja Yildirim und Group Shimshack. Bye bye.
2: Wir sind jetzt heute Abend schon bei unserem letzten Stück angekommen. Ja. Musik sollte nie ein Ende haben, ja, das weiß ich. Aber es ist ein langes Stück und es ist ein Stück, was wahrscheinlich viele hier kennen. Es ist eigentlich kein uraltes Volkslied, aber mittlerweile ein Volkslied geworden. Wahrscheinlich eines der wichtigsten Musiker und Botschafter Anatoliens, der auch lange in Deutschland gelebt hat. Mahsuni Şerif. Diese Volkslieder sind eigentlich Gedichte, die auf der Bağlama vertont werden. Also das Lyrische ist eigentlich viel wichtiger als die Melodie. Und gleichzeitig können diese Gedichte gar nicht existieren ohne die Klänge der Bağlama. Also es ist etwas sehr Heiliges quasi in dieser Musikkultur. Und damit wollen wir den Abend heute beenden mit Dom Dom Kuşunu. Dankeschön, Mülheim.

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1: Und einer der besten Bands aus dem aktuellen Anadolu Rock Revival, Derya Yildirim und Grup Şimşek. Ja, und die machen so einen Mix aus anatolischem Folk, türkischem Psychedelic Rock der 70er und Global Pop. Und hier entsteht mit Rückgriffen auf den vergangenen Sound von Anadolu Rock etwas ganz Neues, Hybrides. Altin Gün, die kennen wir ja, die Band aus Amsterdam, die haben die Tür weit aufgemacht. Und mit Derya Yildirim ist nun eine Künstlerin aus Deutschland am Start, die hier international locker mithalten kann. Anadolu Rock selbst war ja schon so eine Kombination aus traditionellem Folk und Rock aus dem Westen, und mit Coversongs berühmter Klassiker und Eigenkompositionen knüpfen der Derya Yildirim und Grup Şimşek genau dort an und begeistern ein neues, junges Publikum für ihre Musik. Über Hintergründe einzelner Songs und die Vision, die sie verfolgen, erzählt die Sängerin selbst bei ihrem Auftritt im Ringlockschuppen Mülheim sehr ausführlich und super sympathisch. Hier sind sie, aufgenommen auf der Roadshow Odyssee, der Derya Yildirim und Grup Şimşek bei Cosmo Konzerte.

Dankeschön. Çok sağ olun, hoş geldiniz. Willkommen zu unserem Konzert in Mülheim. Es ist unser erstes Mal hier und unser viertes Mal im Ruhrpott, also herzlich willkommen.

Çok sağ olun. Thank you.

Dankeschön.

0: Dankeschön.
1: Vielen Dank. Besonders Dankeschön an die hier vorne. Wir haben sogar Kinder hier. Hallo. Herzlich willkommen. Es ist wirklich was Wunderbares, draußen zu sein und im Freien zu spielen und für umsonst zu spielen, für Groß und Klein zu spielen. Deshalb ist das wirklich sehr schön, hier zu sein. Auch wenn wir eigentlich versuchen, eine neue Sprache zu entwickeln, die für unsere Generation, also für die Menschen, die heute leben und hier und jetzt jung sind, also wir versuchen zwar eine neue Sprache zu entwickeln, aber eigentlich ist ja Volksmusik so verankert in uns und in unserer Kultur, dass sie etwas Universelles ist und zwar alt sein kann, aber auch eben neu und aktuell sein kann. Auch wenn wir anatolische, traditionelle Volkslieder heute neu interpretieren, haben wir eben auch neue und Eigenkompositionen, um eben genau das voranzubringen, eine neue Sprache zu entwickeln, wo sich eigentlich heute hier jeder quasi unter uns sich verstanden fühlt. Und dafür brauchen wir viele offene Herzen und viel Liebe zusammen.

0: 주신
1: aramızda tabii ki Türkçe konuşan da vardır değil mi? Evet. Hoş geldiniz. Also anatolische Volksmusik macht nur dann Sinn, wenn wir auch türkischsprachige Menschen haben. Ist das nicht so? Danke, dass ihr da seid. Das nächste Stück ist eigentlich ein uraltes Volkslied oder ein Gedicht, was lange existiert und eigentlich bekannt ist als Tanzlied, als Oyunhava, also Misket heißt das Stück. Evet, Misket, Misket'in gerçek hikayesini biliyor musunuz acaba? Misket'e aslında ağıt yakılıyor türküde. Misket'te bir kızın adı. Ve Misket ölüyor ve aramızda güvercin olarak yaşıyor. Misket ist ein anatolisches Volkslied, was eigentlich ein Klagelied ist. Und Misket ist der Name des Mädchens. Und sie geht leider viel zu früh von uns und lebt eigentlich als Taube mit uns, als Turteltaube. Und so fängt auch das Stück an. Also Misket.
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0: Dankeschön. Çok sağ olun. Var olun. Es ist wirklich irgendwie trotzdem anders im Ruhrpott als an anderen Städten. das Festival, das Odyssee-Festival, ist wirklich was ganz Wunderbares, finde ich. Eigentlich an einem Ort zu sein und ständig quasi jeden Tag nur so 20 bis 30 Kilometer um den Ruhrpott herum zu wandern und genau diese Musik zu machen, Volksmusik und auch eben unsere Musik von dieser heutigen Zeit. Und es gleichzeitig mit so vielen unterschiedlichen Menschen, die ich hier sehen kann, zu teilen, ist das Schönste, was es gibt für uns. Dankeschön. Das nächste Stück handelt von Honig. Und eigentlich ist Honig nur eine Metapher für Liebe. Denn wir können nicht genug vom Honig abhaben.
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0: Dankeschön.
1: Deja Yildirim und Group Shimshack live auf der Bühne im Ringlokschuppen Mülheim bei der Roadshow durchs Ruhrgebiet Odyssee. Ja, was für ein toller Sound, diese Weiterentwicklung von Anadolu Rock und die Geschichten, die Deja Yildirim dazu erzählen kann. Das war Cosmo Konzerte mit Ooyeon Kim und diesen Auftritt könnt ihr euch noch eine Woche im Stream bei uns im Netz anhören und in der Cosmo App. Ja, und hier sind sie nochmal, die wunderbaren Deja Yildirim und Group Shimshack. Bye bye.
0: Wir sind jetzt heute Abend schon bei unserem letzten Stück angekommen. Ja. Musik sollte nie ein Ende haben, ja, das weiß ich. Aber es ist ein langes Stück und es ist ein Stück, was wahrscheinlich viele hier kennen. Es ist eigentlich kein uraltes Volkslied, aber mittlerweile ein Volkslied geworden. Wahrscheinlich eines der wichtigsten Musiker und Botschafter Anatoliens, der auch lange in Deutschland gelebt hat. Mahsuni Şerif. Diese Volkslieder sind eigentlich Gedichte, die auf der Bağlama vertont werden. Also das Lyrische ist eigentlich viel wichtiger als die Melodie. Und gleichzeitig können diese Gedichte gar nicht existieren ohne die Klänge der Bağlama. Also es ist etwas sehr Heiliges quasi in dieser Musikkultur. Und damit wollen wir den Abend heute beenden mit Dom Dom Kuşunu. Dankeschön, Mülheim.

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2: Und einer der besten Bands aus dem aktuellen Anadolu Rock Revival, Derya Yildirim und Grup Şimşek. Ja, und die machen so einen Mix aus anatolischem Folk, türkischem Psychedelic Rock der 70er und Global Pop. Und hier entsteht mit Rückgriffen auf den vergangenen Sound von Anadolu Rock etwas ganz Neues, Hybrides. Altin Gün, die kennen wir ja, die Band aus Amsterdam, die haben die Tür weit aufgemacht. Und mit Derya Yildirim ist nun eine Künstlerin aus Deutschland am Start, die hier international locker mithalten kann. Anadolu Rock selbst war ja schon so eine Kombination aus traditionellem Folk und Rock aus dem Westen. Und mit Coversongs berühmter Klassiker und Eigenkompositionen knüpfen der Derya Yildirim und Grup Şimşek genau dort an und begeistern ein neues, junges Publikum für ihre Musik. Über Hintergründe einzelner Songs und die Vision, die sie verfolgen, erzählt die Sängerin selbst bei ihrem Auftritt im Ringlockschuppen Mülheim sehr ausführlich und super sympathisch. Hier sind sie, aufgenommen auf der Roadshow Odyssee, der Derya Yildirim und Grup Şimşek bei Cosmo Konzerte.

Dankeschön. Çok sağ olun. Hoş geldiniz. Willkommen zu unserem Konzert in Mülheim. Es ist unser erstes Mal hier und unser viertes Mal im Ruhrpott. Also herzlich willkommen.

Çok sağ olun. Thank you.

Dankeschön.

0: Dankeschön.
1: Vielen Dank. Besonders Dankeschön an die hier vorne. Wir haben sogar Kinder hier. Hallo. Herzlich willkommen. Es ist wirklich was Wunderbares, draußen zu sein und im Freien zu spielen und für umsonst zu spielen, für groß und klein zu spielen. Deshalb ist das wirklich sehr schön, hier zu sein. Auch wenn wir eigentlich versuchen, eine neue Sprache zu entwickeln, die für unsere Generation, also für die Menschen, die heute leben und hier und jetzt jung sind. Also wir versuchen zwar eine neue Sprache zu entwickeln, aber eigentlich ist ja Volksmusik so verankert in uns und in unserer Kultur, dass sie etwas Universelles ist und zwar alt sein kann, aber auch eben neu und aktuell sein kann. Auch wenn wir anatolische, traditionelle Volkslieder heute neu interpretieren, haben wir eben auch neue und Eigenkompositionen, um eben genau das voranzubringen, eine neue Sprache zu entwickeln, wo sich eigentlich heute hier jeder quasi unter uns sich verstanden fühlt. Und dafür brauchen wir viele offene Herzen und viel Liebe zusammen.

0: Aramızda tabii ki Türkçe konuşan da vardır değil mi? Evet. Hoş geldiniz. Also anatolische Volksmusik macht nur dann Sinn, wenn wir auch türkischsprachige Menschen haben. Ist das nicht so? Danke, dass ihr da seid. Das nächste Stück ist eigentlich ein uraltes Volkslied oder ein Gedicht, was lange existiert und eigentlich bekannt ist als Tanzlied, als Oyunhava, also Misket heißt das Stück. Evet, Misket, Misket'in gerçek hikayesini biliyor musunuz acaba? Misket'e aslında ağıt yakılıyor türküde. Misket'te bir kızın adı ve Misket ölüyor ve aramızda güvercin olarak yaşıyor. Misket ist ein anatolisches Volkslied, was eigentlich ein Klagelied ist. Und Misket ist der Name des Mädchens und sie geht leider viel zu früh von uns und lebt eigentlich als Taube mit uns, als Turteltaube. Und so fängt auch das Stück an. Also Misket.
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0: Dankeschön. Çok sağ olun. Var olun. Es ist wirklich irgendwie trotzdem anders im Ruhrpott als an anderen Städten. das Festival, das Odyssee-Festival, ist wirklich was ganz Wunderbares, finde ich. Eigentlich an einem Ort zu sein und ständig quasi jeden Tag nur so 20 bis 30 Kilometer um den Ruhrpott herum zu wandern und genau diese Musik zu machen, Volksmusik und auch eben unsere Musik von dieser heutigen Zeit. Und es gleichzeitig mit so vielen unterschiedlichen Menschen, die ich hier sehen kann, zu teilen, ist das Schönste, was es gibt für uns. Dankeschön. Das nächste Stück handelt von Honig. Und eigentlich ist Honig nur eine Metapher für Liebe. Denn wir können nicht genug vom Honig abhaben.
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0: Dankeschön.
1: Deja Yildirim und Group Shimshack live auf der Bühne im Ringlokschuppen Mülheim bei der Roadshow durchs Ruhrgebiet Odyssee. Ja, was für ein toller Sound, diese Weiterentwicklung von Anadolu Rock und die Geschichten, die Deja Yildirim dazu erzählen kann. Das war Cosmo Konzerte mit Ooyeon Kim und diesen Auftritt könnt ihr euch noch eine Woche im Stream bei uns im Netz anhören und in der Cosmo App. Ja, und hier sind sie nochmal, die wunderbaren Deja Yildirim und Group Shimshack. Bye bye.
0: Wir sind jetzt heute Abend schon bei unserem letzten Stück angekommen. Ja. Musik sollte nie ein Ende haben, ja, das weiß ich. Aber es ist ein langes Stück und es ist ein Stück, was wahrscheinlich viele hier kennen. Es ist eigentlich kein uraltes Volkslied, aber mittlerweile ein Volkslied geworden. Wahrscheinlich eines der wichtigsten Musiker und Botschafter Anatoliens, der auch lange in Deutschland gelebt hat. Mahsuni Şerif. Diese Volkslieder sind eigentlich Gedichte, die auf der Bağlama vertont werden. Also das Lyrische ist eigentlich viel wichtiger als die Melodie. Und gleichzeitig können diese Gedichte gar nicht existieren ohne die Klänge der Bağlama. Also es ist etwas sehr Heiliges quasi in dieser Musikkultur. Und damit wollen wir den Abend heute beenden mit Dom Dom Kuşunu. Dankeschön, Mülheim.

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0: Und einer der besten Bands aus dem aktuellen Anadolu Rock Revival, Derya Yildirim und Grup Şimşek. Ja, und die machen so einen Mix aus anatolischem Folk, türkischem Psychedelic Rock der 70er und Global Pop. Und hier entsteht mit Rückgriffen auf den vergangenen Sound von Anadolu Rock etwas ganz Neues, Hybrides. Altin Gün, die kennen wir ja, die Band aus Amsterdam, die haben die Tür weit aufgemacht und mit Derya Yildirim ist nun eine Künstlerin aus Deutschland am Start, die hier international locker mithalten kann. Anadolu Rock selbst war ja schon so eine Kombination aus traditionellem Folk und Rock aus dem Westen und mit Coversongs berühmter Klassiker und Eigenkompositionen knüpfen Derya Yildirim und Grup Şimşek genau dort an und begeistern ein neues, junges Publikum für ihre Musik. Über Hintergründe einzelner Songs und die Vision, die sie verfolgen, erzählt die Sängerin selbst bei ihrem Auftritt im Ringlockschuppen Mülheim sehr ausführlich und super sympathisch. Hier sind sie, aufgenommen auf der Roadshow Odyssee, Derya Yildirim und Grup Şimşek bei Cosmo Konzerte.

Dankeschön. Çok sağ olun. Hoş geldiniz. Willkommen zu unserem Konzert in Mülheim. Es ist unser erstes Mal hier und unser viertes Mal im Ruhrpott. Also herzlich willkommen.

Çok sağ olun. Thank you.

Dankeschön.

0: Dankeschön.
1: Vielen Dank. Besonders Dankeschön an die hier vorne. Wir haben sogar Kinder hier. Hallo. Herzlich willkommen. Es ist wirklich was Wunderbares, draußen zu sein und im Freien zu spielen und für umsonst zu spielen, für Groß und Klein zu spielen. Deshalb ist das wirklich sehr schön, hier zu sein. Auch wenn wir eigentlich versuchen, eine neue Sprache zu entwickeln, die für unsere Generation, also für die Menschen, die heute leben und hier und jetzt jung sind, also wir versuchen zwar eine neue Sprache zu entwickeln, aber eigentlich ist ja Volksmusik so verankert in uns und in unserer Kultur, dass sie etwas Universelles ist und zwar alt sein kann, aber auch eben neu und aktuell sein kann. Auch wenn wir anatolische, traditionelle Volkslieder heute neu interpretieren, haben wir eben auch neue und Eigenkompositionen, um eben genau das voranzubringen, eine neue Sprache zu entwickeln, wo sich eigentlich heute hier jeder quasi unter uns sich verstanden fühlt. Und dafür brauchen wir viele offene Herzen und viel Liebe zusammen.

0: Aramızda tabii ki Türkçe konuşan da vardır değil mi? Evet. Hoş geldiniz. Also anatolische Volksmusik macht nur dann Sinn, wenn wir auch türkischsprachige Menschen haben. Ist das nicht so? Danke, dass ihr da seid. Das nächste Stück ist eigentlich ein uraltes Volkslied oder ein Gedicht, was lange existiert und eigentlich bekannt ist als Tanzlied, als Oyunhava, also Misket heißt das Stück. Evet, Misket, Misket'in gerçek hikayesini biliyor musunuz acaba? Misket'e aslında ağıt yakılıyor türküde. Misket'te bir kızın adı. Ve Misket ölüyor ve aramızda güvercin olarak yaşıyor. Misket ist ein anatolisches Volkslied, was eigentlich ein Klagelied ist. Und Misket ist der Name des Mädchens. Und sie geht leider viel zu früh von uns und lebt eigentlich als Taube mit uns, als Turteltaube. Und so fängt auch das Stück an. Also Misket.
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0: Dankeschön. Çok sağ olun. Var olun. Es ist wirklich irgendwie trotzdem anders im Ruhrpott als an anderen Städten. Das Festival, das Odyssee-Festival, ist wirklich was ganz Wunderbares, finde ich. Eigentlich an einem Ort zu sein und ständig quasi jeden Tag nur so 20 bis 30 Kilometer um den Ruhrpott herum zu wandern und genau diese Musik zu machen, Volksmusik und auch eben unsere Musik von dieser heutigen Zeit. Und es gleichzeitig mit so vielen unterschiedlichen Menschen, die ich hier sehen kann, zu teilen, ist das Schönste, was es gibt für uns. Dankeschön. Das nächste Stück handelt von Honig. Und eigentlich ist Honig nur eine Metapher für Liebe. Denn wir können nicht genug vom Honig abhaben.
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0: Dankeschön.
1: Deja Yildirim und Group Şimşek live auf der Bühne im Ringlokschuppen Mülheim bei der Roadshow durchs Ruhrgebiet Odyssee. Ja, was für ein toller Sound, diese Weiterentwicklung von Anadolu Rock und die Geschichten, die Deja Yildirim dazu erzählen kann. Das war Cosmo Konzerte mit Uyeon Kim und diesen Auftritt könnt ihr euch noch eine Woche im Stream bei uns im Netz anhören und in der Cosmo App. Ja, und hier sind sie nochmal, die wunderbaren Deja Yildirim und Group Şimşek. Bye bye.
0: Wir sind jetzt heute Abend schon bei unserem letzten Stück angekommen. Ja. Musik sollte nie ein Ende haben, ja, das weiß ich. Aber es ist ein langes Stück und es ist ein Stück, was wahrscheinlich viele hier kennen. Es ist eigentlich kein uraltes Volkslied, aber mittlerweile ein Volkslied geworden. Wahrscheinlich eines der wichtigsten Musiker und Botschafter Anatoliens, der auch lange in Deutschland gelebt hat. Mahsuni Şerif. Diese Volkslieder sind eigentlich Gedichte, die auf der Bağlama vertont werden. Also das Lyrische ist eigentlich viel wichtiger als die Melodie. Und gleichzeitig können diese Gedichte gar nicht existieren ohne die Klänge der Bağlama. Also es ist etwas sehr Heiliges quasi in dieser Musikkultur. Und damit wollen wir den Abend heute beenden mit Dom Dom Kuşunu. Dankeschön, Mülheim.

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0: Und einer der besten Bands aus dem aktuellen Anadolu Rock Revival, Derya Yildirim und Grup Şimşek. Ja, und die machen so einen Mix aus anatolischem Folk, türkischem Psychedelic Rock der 70er und Global Pop. Und hier entsteht mit Rückgriffen auf den vergangenen Sound von Anadolu Rock etwas ganz Neues, Hybrides. Altin Gün, die kennen wir ja, die Band aus Amsterdam, die haben die Tür weit aufgemacht und mit Derya Yildirim ist nun eine Künstlerin aus Deutschland am Start, die hier international locker mithalten kann. Anadolu Rock selbst war ja schon so eine Kombination aus traditionellem Folk und Rock aus dem Westen und mit Coversongs berühmter Klassiker und Eigenkompositionen knüpfen Derya Yildirim und Grup Şimşek genau dort an und begeistern ein neues, junges Publikum für ihre Musik. Über Hintergründe einzelner Songs und die Vision, die sie verfolgen, erzählt die Sängerin selbst bei ihrem Auftritt im Ringrock-Schuppen Mülheim sehr ausführlich und super sympathisch. Hier sind sie, aufgenommen auf der Roadshow Odyssee, Derya Yildirim und Grup Şimşek bei Cosmo Konzerte.

Çok sağ olun. Thank you.

Dankeschön.

0: Dankeschön.
1: Vielen Dank. Besonders Dankeschön an die hier vorne. Wir haben sogar Kinder hier. Hallo. Herzlich willkommen. Es ist wirklich was Wunderbares, draußen zu sein und im Freien zu spielen und für umsonst zu spielen, für groß und klein zu spielen. Deshalb ist das wirklich sehr schön, hier zu sein. Auch wenn wir eigentlich versuchen, eine neue Sprache zu entwickeln, die für unsere Generation, also für die Menschen, die heute leben und hier und jetzt jung sind, also wir versuchen zwar eine neue Sprache zu entwickeln, aber eigentlich ist ja Volksmusik so verankert in uns und in unserer Kultur, dass sie etwas Universelles ist und zwar alt sein kann, aber auch eben neu und aktuell sein kann. Auch wenn wir anatolische, traditionelle Volkslieder heute neu interpretieren, haben wir eben auch neue und Eigenkompositionen, um eben genau das voranzubringen, eine neue Sprache zu entwickeln, wo sich eigentlich heute hier jeder quasi unter uns sich verstanden fühlt. Und dafür brauchen wir viele offene Herzen und viel Liebe zusammen.

0: Menschen. Aramızda tabii ki Türkçe konuşan da vardır, değil mi? Evet. Hoş geldiniz. Also anatolische Volksmusik macht nur dann Sinn, wenn wir auch türkischsprachige Menschen haben. Ist das nicht so? Danke, dass ihr da seid. Das nächste Stück ist eigentlich ein uraltes Volkslied oder ein Gedicht, was lange existiert und eigentlich bekannt ist als Tanzlied, als Oyunhava, also Misket heißt das Stück. Evet, Misket, Misket'in gerçek hikayesini biliyor musunuz acaba? Misket'e aslında ağıt yakılıyor türküde. Misket'te bir kızın adı ve Misket ölüyor ve aramızda güvercin olarak yaşıyor. Misket ist ein anatolisches Volkslied, was eigentlich ein Klagelied ist. Und Misket ist der Name des Mädchens und sie geht leider viel zu früh von uns und lebt eigentlich als Taube mit uns, als Turteltaube. Und so fängt auch das Stück an. Also Misket.
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0: Dankeschön. Çok sağ olun. Var olun. Es ist wirklich irgendwie trotzdem anders im Ruhrpott als an anderen Städten. Das Festival, das Odyssee-Festival, ist wirklich was ganz Wunderbares, finde ich. Eigentlich an einem Ort zu sein und ständig quasi jeden Tag nur so 20 bis 30 Kilometer um den Ruhrpott herum zu wandern und genau diese Musik zu machen, Volksmusik und auch eben unsere Musik von dieser heutigen Zeit. Und es gleichzeitig mit so vielen unterschiedlichen Menschen, die ich hier sehen kann, zu teilen, ist das Schönste, was es gibt für uns. Dankeschön. Das nächste Stück handelt von Honig. Und eigentlich ist Honig nur eine Metapher für Liebe. Denn wir können nicht genug vom Honig abhaben.
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0: Dankeschön.
1: Deja Hilderim und Group Shimshack live auf der Bühne im Ringlockschuppen Mülheim bei der Roadshow durchs Ruhrgebiet Odyssee. Ja, was für ein toller Sound, diese Weiterentwicklung von Anadolu Rock und die Geschichten, die Deja Hilderim dazu erzählen kann. Das war Cosmo Konzerte mit Ujon Kim und diesen Auftritt könnt ihr euch noch eine Woche im Stream bei uns im Netz anhören und in der Cosmo App. Ja, und hier sind sie nochmal, die wunderbaren Deja Hilderim und Group Shimshack. Bye bye.
2: Wir sind jetzt heute Abend schon bei unserem letzten Stück angekommen. Ja. Musik sollte nie ein Ende haben, ja, das weiß ich. Aber es ist ein langes Stück und es ist ein Stück, was wahrscheinlich viele hier kennen. Es ist eigentlich kein uraltes Volkslied, aber mittlerweile ein Volkslied geworden. Wahrscheinlich eines der wichtigsten Musiker und Botschafter Anatoliens, der auch lange in Deutschland gelebt hat. Mahsuni Sherif. Diese Volkslieder sind eigentlich Gedichte, die auf der Barlama vertont werden. Also das Lyrische ist eigentlich viel wichtiger als die Melodie. Und gleichzeitig können diese Gedichte gar nicht existieren ohne die Klänge der Barlama. Also es ist etwas sehr Heiliges quasi in dieser Musikkultur. Und damit wollen wir den Abend heute beenden mit Dom Dom Kushino. Dankeschön, Mülheim.

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0: Und einer der besten Bands aus dem aktuellen Anadolu Rock Revival, Derya Yildirim und Grup Şimşek. Ja, und die machen so einen Mix aus anatolischem Folk, türkischem Psychedelic Rock der 70er und Global Pop. Und hier entsteht mit Rückgriffen auf den vergangenen Sound von Anadolu Rock etwas ganz Neues, Hybrides. Altin Gün, die kennen wir ja, die Band aus Amsterdam, die haben die Tür weit aufgemacht. Und mit Derya Yildirim ist nun eine Künstlerin aus Deutschland am Start, die hier international locker mithalten kann. Anadolu Rock selbst war ja schon so eine Kombination aus traditionellem Folk und Rock aus dem Westen, und mit Coversongs berühmter Klassiker und Eigenkompositionen knüpfen Derya Yildirim und Grup Şimşek genau dort an und begeistern ein neues, junges Publikum für ihre Musik. Über Hintergründe einzelner Songs und die Vision, die sie verfolgen, erzählt die Sängerin selbst bei ihrem Auftritt im Ringlockschuppen Mülheim sehr ausführlich und super sympathisch. Hier sind sie, aufgenommen auf der Roadshow Odyssee, Derya Yildirim und Grup Şimşek bei Cosmo Konzerte.

Dankeschön. Çok sağ olun, hoş geldiniz. Willkommen zu unserem Konzert in Mülheim. Es ist unser erstes Mal hier und unser viertes Mal im Ruhrpott, also herzlich willkommen.

Çok sağ olun. Thank you.

Dankeschön.

0: Dankeschön.
1: Vielen Dank. Besonders Dankeschön an die hier vorne. Wir haben sogar Kinder hier. Hallo. Herzlich willkommen. Es ist wirklich was Wunderbares, draußen zu sein und im Freien zu spielen und für umsonst zu spielen, für Groß und Klein zu spielen. Deshalb ist das wirklich sehr schön, hier zu sein. Auch wenn wir eigentlich versuchen, eine neue Sprache zu entwickeln, die für unsere Generation, also für die Menschen, die heute leben und hier und jetzt jung sind, also wir versuchen zwar eine neue Sprache zu entwickeln, aber eigentlich ist ja Volksmusik so verankert in uns und in unserer Kultur, dass sie etwas Universelles ist und zwar alt sein kann, aber auch eben neu und aktuell sein kann. Auch wenn wir anatolische, traditionelle Volkslieder heute neu interpretieren, haben wir eben auch neue und Eigenkompositionen, um eben genau das voranzubringen, eine neue Sprache zu entwickeln, wo sich eigentlich heute hier jeder quasi unter uns sich verstanden fühlt. Und dafür brauchen wir viele offene Herzen und viel Liebe zusammen.

0: Menschen. Aramızda tabii ki Türkçe konuşan da vardır, değil mi? Evet. Hoş geldiniz. Also anatolische Volksmusik macht nur dann Sinn, wenn wir auch türkischsprachige Menschen haben. Ist das nicht so? Danke, dass ihr da seid. Das nächste Stück ist eigentlich ein uraltes Volkslied oder ein Gedicht, was lange existiert und eigentlich bekannt ist als Tanzlied, als Oyunhava, also Misket heißt das Stück. Evet, Misket, Misket'in gerçek hikayesini biliyor musunuz acaba? Misket'e aslında ağıt yakılıyor türküde. Misket'te bir kızın adı. Ve Misket ölüyor ve aramızda güvercin olarak yaşıyor. Misket ist ein anatolisches Volkslied, was eigentlich ein Klagelied ist. Und Misket ist der Name des Mädchens. Und sie geht leider viel zu früh von uns und lebt eigentlich als Taube mit uns, als Turteltaube. Und so fängt auch das Stück an. Also Misket.
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0: Dankeschön. Çok sağ olun. Var olun. Es ist wirklich irgendwie trotzdem anders im Ruhrpott als an anderen Städten. das Festival, das Odyssee-Festival, ist wirklich was ganz Wunderbares, finde ich. Eigentlich an einem Ort zu sein und ständig quasi jeden Tag nur so 20 bis 30 Kilometer um den Ruhrpott herum zu wandern und genau diese Musik zu machen, Volksmusik und auch eben unsere Musik von dieser heutigen Zeit. Und es gleichzeitig mit so vielen unterschiedlichen Menschen, die ich hier sehen kann, zu teilen, ist das Schönste, was es gibt für uns. Dankeschön. Das nächste Stück handelt von Honig. Und eigentlich ist Honig nur eine Metapher für Liebe. Denn wir können nicht genug vom Honig abhaben.
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0: Dankeschön.
1: Deja Yildirim und Group Şimşek live auf der Bühne im Ringlokschuppen Mülheim bei der Roadshow durchs Ruhrgebiet Odyssee. Ja, was für ein toller Sound, diese Weiterentwicklung von Anadolu Rock und die Geschichten, die Deja Yildirim dazu erzählen kann. Das war Cosmo Konzerte mit Uyeon Kim und diesen Auftritt könnt ihr euch noch eine Woche im Stream bei uns im Netz anhören und in der Cosmo App. Ja, und hier sind sie nochmal, die wunderbaren Deja Yildirim und Group Şimşek. Bye bye.
0: Wir sind jetzt heute Abend schon bei unserem letzten Stück angekommen. Ja. Musik sollte nie ein Ende haben, ja, das weiß ich. Aber es ist ein langes Stück und es ist ein Stück, was wahrscheinlich viele hier kennen. Es ist eigentlich kein uraltes Volkslied, aber mittlerweile ein Volkslied geworden. Wahrscheinlich eines der wichtigsten Musiker und Botschafter Anatoliens, der auch lange in Deutschland gelebt hat. Mahsuni Şerif. Diese Volkslieder sind eigentlich Gedichte, die auf der Bağlama vertont werden. Also das Lyrische ist eigentlich viel wichtiger als die Melodie. Und gleichzeitig können diese Gedichte gar nicht existieren ohne die Klänge der Bağlama. Also es ist etwas sehr Heiliges quasi in dieser Musikkultur. Und damit wollen wir den Abend heute beenden mit Dom Dom Kuşunu. Dankeschön, Mülheim.

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0: Und einer der besten Bands aus dem aktuellen Anadolu Rock Revival, Derya Yildirim und Grup Şimşek. Ja, und die machen so einen Mix aus anatolischem Folk, türkischem Psychedelic Rock der 70er und Global Pop. Und hier entsteht mit Rückgriffen auf den vergangenen Sound von Anadolu Rock etwas ganz Neues, Hybrides. Altin Gün, die kennen wir ja, die Band aus Amsterdam, die haben die Tür weit aufgemacht und mit Derya Yildirim ist nun eine Künstlerin aus Deutschland am Start, die hier international locker mithalten kann. Anadolu Rock selbst war ja schon so eine Kombination aus traditionellem Folk und Rock aus dem Westen und mit Coversongs berühmter Klassiker und Eigenkompositionen knüpfen Derya Yildirim und Grup Şimşek genau dort an und begeistern ein neues, junges Publikum für ihre Musik. Über Hintergründe einzelner Songs und die Vision, die sie verfolgen, erzählt die Sängerin selbst bei ihrem Auftritt im Ringlockschuppen Mülheim sehr ausführlich und super sympathisch. Hier sind sie, aufgenommen auf der Roadshow Odyssee, Derya Yildirim und Grup Şimşek bei Cosmo Konzerte.

Dankeschön. Çok sağ olun. Hoş geldiniz. Willkommen zu unserem Konzert in Mülheim. Es ist unser erstes Mal hier und unser viertes Mal im Ruhrpott. Also herzlich willkommen.

Çok sağ olun. Thank you.

Dankeschön.

0: Dankeschön.
1: Vielen Dank. Besonders Dankeschön an die hier vorne. Wir haben sogar Kinder hier. Hallo. Herzlich willkommen. Es ist wirklich was Wunderbares, draußen zu sein und im Freien zu spielen und für umsonst zu spielen, für groß und klein zu spielen. Deshalb ist das wirklich sehr schön, hier zu sein. Auch wenn wir eigentlich versuchen, eine neue Sprache zu entwickeln, die für unsere Generation, also für die Menschen, die heute leben und hier und jetzt jung sind. Also wir versuchen zwar eine neue Sprache zu entwickeln, aber eigentlich ist ja Volksmusik so verankert in uns und in unserer Kultur, dass sie etwas Universelles ist und zwar alt sein kann, aber auch eben neu und aktuell sein kann. Auch wenn wir anatolische, traditionelle Volkslieder heute neu interpretieren, haben wir eben auch neue und Eigenkompositionen, um eben genau das voranzubringen, eine neue Sprache zu entwickeln, wo sich eigentlich heute hier jeder quasi unter uns sich verstanden fühlt. Und dafür brauchen wir viele offene Herzen und viel Liebe zusammen.

0: Aramızda tabii ki Türkçe konuşan da vardır değil mi? Evet. Hoş geldiniz. Also anatolische Volksmusik macht nur dann Sinn, wenn wir auch türkischsprachige Menschen haben. Ist das nicht so? Danke, dass ihr da seid. Das nächste Stück ist eigentlich ein uraltes Volkslied oder ein Gedicht, was lange existiert und eigentlich bekannt ist als Tanzlied, als Oyunhava, also Misket heißt das Stück. Evet, Misket, Misket'in gerçek hikayesini biliyor musunuz acaba? Misket'e aslında ağıt yakılıyor türküde. Misket'te bir kızın adı. Ve Misket ölüyor ve aramızda güvercin olarak yaşıyor. Misket ist ein anatolisches Volkslied, was eigentlich ein Klagelied ist. Und Misket ist der Name des Mädchens. Und sie geht leider viel zu früh von uns und lebt eigentlich als Taube mit uns, als Turteltaube. Und so fängt auch das Stück an. Also Misket.
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0: Bakışın. Çok sağ olun. Var olun. Es ist wirklich irgendwie trotzdem anders im Ruhrpott als an anderen Städten. Das Festival, das Odyssee-Festival, ist wirklich was ganz Wunderbares, finde ich. Eigentlich an einem Ort zu sein und ständig quasi jeden Tag nur so 20 bis 30 Kilometer um den Ruhrpott herum zu wandern und genau diese Musik zu machen, Volksmusik und auch eben unsere Musik von dieser heutigen Zeit. Und es gleichzeitig mit so vielen unterschiedlichen Menschen, die ich hier sehen kann, zu teilen, ist das Schönste, was es gibt für uns. Dankeschön. Das nächste Stück handelt von Honig. Und eigentlich ist Honig nur eine Metapher für Liebe. Denn wir können nicht genug vom Honig abhaben.
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0: Dankeschön.
1: Deja Yildirim und Group Şimşek live auf der Bühne im Ringlokschuppen Mülheim bei der Roadshow durchs Ruhrgebiet Odyssee. Ja, was für ein toller Sound, diese Weiterentwicklung von Anadolu Rock und die Geschichten, die Deja Yildirim dazu erzählen kann. Das war Cosmo Konzerte mit Uyeon Kim und diesen Auftritt könnt ihr euch noch eine Woche im Stream bei uns im Netz anhören und in der Cosmo App. Ja, und hier sind sie nochmal, die wunderbaren Deja Yildirim und Group Şimşek. Bye bye.
0: Wir sind jetzt heute Abend schon bei unserem letzten Stück angekommen. Ja. Musik sollte nie ein Ende haben, ja, das weiß ich. Aber es ist ein langes Stück und es ist ein Stück, was wahrscheinlich viele hier kennen. Es ist eigentlich kein uraltes Volkslied, aber mittlerweile ein Volkslied geworden. Wahrscheinlich eines der wichtigsten Musiker und Botschafter Anatoliens, der auch lange in Deutschland gelebt hat. Mahsuni Şerif. Diese Volkslieder sind eigentlich Gedichte, die auf der Bağlama vertont werden. Also das Lyrische ist eigentlich viel wichtiger als die Melodie. Und gleichzeitig können diese Gedichte gar nicht existieren ohne die Klänge der Bağlama. Also es ist etwas sehr Heiliges quasi in dieser Musikkultur. Und damit wollen wir den Abend heute beenden mit Dom Dom Kuşunu. Dankeschön, Mülheim.

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0: Und einer der besten Bands aus dem aktuellen Anadolu Rock Revival, Derya Yildirim und Grup Şimşek. Ja, und die machen so einen Mix aus anatolischem Folk, türkischem Psychedelic Rock der 70er und Global Pop. Und hier entsteht mit Rückgriffen auf den vergangenen Sound von Anadolu Rock etwas ganz Neues, Hybrides. Altin Günen, die kennen wir ja, die Band aus Amsterdam, die haben die Tür weit aufgemacht und mit Derya Yildirim ist nun eine Künstlerin aus Deutschland am Start, die hier international locker mithalten kann. Anadolu Rock selbst war ja schon so eine Kombination aus traditionellem Folk und Rock aus dem Westen und mit Coversongs berühmter Klassiker und Eigenkompositionen knüpfen Derya Yildirim und Grup Şimşek genau dort an und begeistern ein neues, junges Publikum für ihre Musik. Über Hintergründe einzelner Songs und die Vision, die sie verfolgen, erzählt die Sängerin selbst bei ihrem Auftritt im Ringlockschuppen Mülheim sehr ausführlich und super sympathisch. Hier sind sie, aufgenommen auf der Roadshow Odyssee, Derya Yildirim und Grup Şimşek bei Cosmo Konzerte.

Dankeschön. Çok sağ olun, hoş geldiniz. Willkommen zu unserem Konzert in Mülheim. Es ist unser erstes Mal hier und unser viertes Mal im Ruhrpott, also herzlich willkommen.

Çok sağ olun. Thank you.

Dankeschön.

0: Dankeschön.
1: Vielen Dank. Besonders Dankeschön an die hier vorne. Wir haben sogar Kinder hier. Hallo. Herzlich willkommen. Es ist wirklich was Wunderbares, draußen zu sein und im Freien zu spielen und für umsonst zu spielen, für Groß und Klein zu spielen. Deshalb ist das wirklich sehr schön, hier zu sein. Auch wenn wir eigentlich versuchen, eine neue Sprache zu entwickeln, die für unsere Generation, also für die Menschen, die heute leben und hier und jetzt jung sind, also wir versuchen zwar eine neue Sprache zu entwickeln, aber eigentlich ist ja Volksmusik so verankert in uns und in unserer Kultur, dass sie etwas Universelles ist und zwar alt sein kann, aber auch eben neu und aktuell sein kann. Auch wenn wir anatolische, traditionelle Volkslieder heute neu interpretieren, haben wir eben auch neue und Eigenkompositionen, um eben genau das voranzubringen, eine neue Sprache zu entwickeln, wo sich eigentlich heute hier jeder quasi unter uns sich verstanden fühlt. Und dafür brauchen wir viele offene Herzen und viel Liebe zusammen.

0: Aramızda tabii ki Türkçe konuşan da vardır, değil mi? Evet. Hoş geldiniz. Also anatolische Volksmusik macht nur dann Sinn, wenn wir auch türkischsprachige Menschen haben. Ist das nicht so? Danke, dass ihr da seid. Das nächste Stück ist eigentlich ein uraltes Volkslied oder ein Gedicht, was lange existiert und eigentlich bekannt ist als Tanzlied, als Oyunhava, also Misket heißt das Stück. Evet, Misket, Misket'in gerçek hikayesini biliyor musunuz acaba? Misket'e aslında ağıt yakılıyor türküde. Misket'te bir kızın adı ve Misket ölüyor ve aramızda güvercin olarak yaşıyor. Misket ist ein anatolisches Volkslied, was eigentlich ein Klagelied ist. Und Misket ist der Name des Mädchens und sie geht leider viel zu früh von uns und lebt eigentlich als Taube mit uns, als Turteltaube. Und so fängt auch das Stück an. Also Misket.
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0: Dankeschön. Çok sağ olun. Var olun. Es ist wirklich irgendwie trotzdem anders im Ruhrpott als an anderen Städten. das Festival, das Odyssee-Festival, ist wirklich was ganz Wunderbares, finde ich. Eigentlich an einem Ort zu sein und ständig quasi jeden Tag nur so 20 bis 30 Kilometer um den Ruhrpott herum zu wandern und genau diese Musik zu machen, Volksmusik und auch eben unsere Musik von dieser heutigen Zeit. Und es gleichzeitig mit so vielen unterschiedlichen Menschen, die ich hier sehen kann, zu teilen, ist das Schönste, was es gibt für uns. Dankeschön. Das nächste Stück handelt von Honig. Und eigentlich ist Honig nur eine Metapher für Liebe. Denn wir können nicht genug vom Honig abhaben.
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0: Dankeschön.
1: Deja Hilderim und Group Shimshack live auf der Bühne im Ringlokschuppen Mülheim bei der Roadshow durchs Ruhrgebiet Odyssee. Ja, was für ein toller Sound, diese Weiterentwicklung von Anadolu Rock und die Geschichten, die Deja Hilderim dazu erzählen kann. Das war Cosmo Konzerte mit Ooyeon Kim und diesen Auftritt könnt ihr euch noch eine Woche im Stream bei uns im Netz anhören und in der Cosmo App. Ja, und hier sind sie nochmal, die wunderbaren Deja Hilderim und Group Shimshack. Bye bye.
0: Wir sind jetzt heute Abend schon bei unserem letzten Stück angekommen. Ja. Musik sollte nie ein Ende haben, ja, das weiß ich. Aber es ist ein langes Stück und es ist ein Stück, was wahrscheinlich viele hier kennen. Es ist eigentlich kein uraltes Volkslied, aber mittlerweile ein Volkslied geworden. Wahrscheinlich eines der wichtigsten Musiker und Botschafter Anatoliens, der auch lange in Deutschland gelebt hat. Mahsuni Sherif. Diese Volkslieder sind eigentlich Gedichte, die auf der Barlama vertont werden. Also das Lyrische ist eigentlich viel wichtiger als die Melodie. Und gleichzeitig können diese Gedichte gar nicht existieren ohne die Klänge der Barlama. Also es ist etwas sehr Heiliges quasi in dieser Musikkultur. Und damit wollen wir den Abend heute beenden mit Dom Dom Kushino. Dankeschön, Mülheim.

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0: Und einer der besten Bands aus dem aktuellen Anadolu Rock Revival, Derya Yildirim und Grup Şimşek. Ja, und die machen so einen Mix aus anatolischem Folk, türkischem Psychedelic Rock der 70er und Global Pop. Und hier entsteht mit Rückgriffen auf den vergangenen Sound von Anadolu Rock etwas ganz Neues, Hybrides. Altin Gün, die kennen wir ja, die Band aus Amsterdam, die haben die Tür weit aufgemacht. Und mit Derya Yildirim ist nun eine Künstlerin aus Deutschland am Start, die hier international locker mithalten kann. Anadolu Rock selbst war ja schon so eine Kombination aus traditionellem Folk und Rock aus dem Westen, und mit Coversongs berühmter Klassiker und Eigenkompositionen knüpfen Derya Yildirim und Grup Şimşek genau dort an und begeistern ein neues, junges Publikum für ihre Musik. Über Hintergründe einzelner Songs und die Vision, die sie verfolgen, erzählt die Sängerin selbst bei ihrem Auftritt im Ringrockschuppen Mülheim sehr ausführlich und super sympathisch. Hier sind sie, aufgenommen auf der Roadshow Odyssee, Derya Yildirim und Grup Şimşek bei Cosmo Konzerte.

Dankeschön. Çok sağ olun, hoş geldiniz. Willkommen zu unserem Konzert in Mülheim. Es ist unser erstes Mal hier und unser viertes Mal im Ruhrpott, also herzlich willkommen.

Çok sağ olun. Thank you.

Dankeschön.

0: Dankeschön.
1: Vielen Dank. Besonders Dankeschön an die hier vorne. Wir haben sogar Kinder hier. Hallo. Herzlich willkommen. Es ist wirklich was Wunderbares, draußen zu sein und im Freien zu spielen und für umsonst zu spielen, für Groß und Klein zu spielen. Deshalb ist das wirklich sehr schön, hier zu sein. Auch wenn wir eigentlich versuchen, eine neue Sprache zu entwickeln, die für unsere Generation, also für die Menschen, die heute leben und hier und jetzt jung sind, also wir versuchen zwar eine neue Sprache zu entwickeln, aber eigentlich ist ja Volksmusik so verankert in uns und in unserer Kultur, dass sie etwas Universelles ist und zwar alt sein kann, aber auch eben neu und aktuell sein kann. Auch wenn wir anatolische, traditionelle Volkslieder heute neu interpretieren, haben wir eben auch neue und Eigenkompositionen, um eben genau das voranzubringen, eine neue Sprache zu entwickeln, wo sich eigentlich heute hier jeder quasi unter uns sich verstanden fühlt. Und dafür brauchen wir viele offene Herzen und viel Liebe zusammen.

0: Aramızda tabii ki Türkçe konuşan da vardır değil mi? Evet. Hoş geldiniz. Also anatolische Volksmusik macht nur dann Sinn, wenn wir auch türkischsprachige Menschen haben. Ist das nicht so? Danke, dass ihr da seid. Das nächste Stück ist eigentlich ein uraltes Volkslied oder ein Gedicht, was lange existiert und eigentlich bekannt ist als Tanzlied, als Oyunhava, also Misket heißt das Stück. Evet, Misket, Misket'in gerçek hikayesini biliyor musunuz acaba? Misket'e aslında ağıt yakılıyor türküde. Misket'te bir kızın adı. Ve Misket ölüyor ve aramızda güvercin olarak yaşıyor. Misket ist ein anatolisches Volkslied, was eigentlich ein Klagelied ist. Und Misket ist der Name des Mädchens. Und sie geht leider viel zu früh von uns und lebt eigentlich als Taube mit uns, als Turteltaube. Und so fängt auch das Stück an. Also Misket.
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0: Dankeschön. Çok sağ olun. Var olun. Es ist wirklich irgendwie trotzdem anders im Ruhrpott als an anderen Städten. das Festival, das Odyssee-Festival, ist wirklich was ganz Wunderbares, finde ich. Eigentlich an einem Ort zu sein und ständig quasi jeden Tag nur so 20 bis 30 Kilometer um den Ruhrpott herum zu wandern und genau diese Musik zu machen, Volksmusik und auch eben unsere Musik von dieser heutigen Zeit. Und es gleichzeitig mit so vielen unterschiedlichen Menschen, die ich hier sehen kann, zu teilen, ist das Schönste, was es gibt für uns. Dankeschön. Das nächste Stück handelt von Honig. Und eigentlich ist Honig nur eine Metapher für Liebe. Denn wir können nicht genug vom Honig abhaben.
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0: Dankeschön. Deja Hilderim und Group Shimshack live auf der Bühne im Ringlockschuppen Mülheim bei der Roadshow durchs Ruhrgebiet Odyssee. Ja, was für ein toller Sound, diese Weiterentwicklung von Anadolu Rock und die Geschichten, die Deja Hilderim dazu erzählen kann. Das war Cosmo Konzerte mit Ujon Kim und diesen Auftritt könnt ihr euch noch eine Woche im Stream bei uns im Netz anhören und in der Cosmo App. Ja, und hier sind sie nochmal, die wunderbaren Deja Hilderim und Group Shimshack. Bye bye.
1: Wir sind jetzt heute Abend schon bei unserem letzten Stück angekommen. Ja. Musik sollte nie ein Ende haben, ja, das weiß ich. Aber es ist ein langes Stück und es ist ein Stück, was wahrscheinlich viele hier kennen. Es ist eigentlich kein uraltes Volkslied, aber mittlerweile ein Volkslied geworden. Wahrscheinlich eines der wichtigsten Musiker und Botschafter Anatoliens, der auch lange in Deutschland gelebt hat. Mahsuni Sherif. Diese Volkslieder sind eigentlich Gedichte, die auf der Barlama vertont werden. Also das Lyrische ist eigentlich viel wichtiger als die Melodie. Und gleichzeitig können diese Gedichte gar nicht existieren ohne die Klänge der Barlama. Also es ist etwas sehr Heiliges quasi in dieser Musikkultur. Und damit wollen wir den Abend heute beenden mit Dom Dom Kushino. Dankeschön, Mülheim.

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2: Und einer der besten Bands aus dem aktuellen Anadolu Rock Revival, Derya Yildirim und Grup Şimşek. Ja, und die machen so einen Mix aus anatolischem Folk, türkischem Psychedelic Rock der 70er und Global Pop. Und hier entsteht mit Rückgriffen auf den vergangenen Sound von Anadolu Rock etwas ganz Neues, Hybrides. Altin Gün, die kennen wir ja, die Band aus Amsterdam, die haben die Tür weit aufgemacht. Und mit Derya Yildirim ist nun eine Künstlerin aus Deutschland am Start, die hier international locker mithalten kann. Anadolu Rock selbst war ja schon so eine Kombination aus traditionellem Folk und Rock aus dem Westen. Und mit Coversongs berühmter Klassiker und Eigenkompositionen knüpfen Derya Yildirim und Grup Şimşek genau dort an und begeistern ein neues, junges Publikum für ihre Musik. Über Hintergründe einzelner Songs und die Vision, die sie verfolgen, erzählt die Sängerin selbst bei ihrem Auftritt im Ringlockschuppen Mülheim sehr ausführlich und super sympathisch. Hier sind sie, aufgenommen auf der Roadshow Odyssee, Derya Yildirim und Grup Şimşek bei Cosmo Konzerte.

Dankeschön. Çok sağ olun. Hoş geldiniz. Willkommen zu unserem Konzert in Mülheim. Es ist unser erstes Mal hier und unser viertes Mal im Ruhrpott. Also herzlich willkommen.

Çok sağ olun. Thank you.

Dankeschön.

0: Dankeschön.
1: Vielen Dank. Besonders Dankeschön an die hier vorne. Wir haben sogar Kinder hier. Hallo. Herzlich willkommen. Es ist wirklich was Wunderbares, draußen zu sein und im Freien zu spielen und für umsonst zu spielen, für Groß und Klein zu spielen. Deshalb ist das wirklich sehr schön, hier zu sein. Auch wenn wir eigentlich versuchen, eine neue Sprache zu entwickeln, die für unsere Generation, also für die Menschen, die heute leben und hier und jetzt jung sind, also wir versuchen zwar eine neue Sprache zu entwickeln, aber eigentlich ist ja Volksmusik so verankert in uns und in unserer Kultur, dass sie etwas Universelles ist und zwar alt sein kann, aber auch eben neu und aktuell sein kann. Auch wenn wir anatolische, traditionelle Volkslieder heute neu interpretieren, haben wir eben auch neue und Eigenkompositionen, um eben genau das voranzubringen, eine neue Sprache zu entwickeln, wo sich eigentlich heute hier jeder quasi unter uns sich verstanden fühlt. Und dafür brauchen wir viele offene Herzen und viel Liebe zusammen.

0: Dankeschön. Aramızda tabii ki Türkçe konuşan da vardır, değil mi? Evet. Hoş geldiniz. Also anatolische Volksmusik macht nur dann Sinn, wenn wir auch türkischsprachige Menschen haben. Ist das nicht so? Danke, dass ihr da seid. Das nächste Stück ist eigentlich ein uraltes Volkslied oder ein Gedicht, was lange existiert und eigentlich bekannt ist als Tanzlied, als Oyun Hava, also Misket heißt das Stück. Evet, Misket, Misket'in gerçek hikayesini biliyor musunuz acaba? Misket'e aslında ağıt yakılıyor türküde. Misket'te bir kızın adı. Ve Misket ölüyor ve aramızda güvercin olarak yaşıyor. Misket ist ein anatolisches Volkslied, was eigentlich ein Klagelied ist. Und Misket ist der Name des Mädchens. Und sie geht leider viel zu früh von uns und lebt eigentlich als Taube mit uns, als Turteltaube. Und so fängt auch das Stück an. Also Misket.
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0: Dankeschön. Çok sağ olun. Var olun. Es ist wirklich irgendwie trotzdem anders im Ruhrpott als an anderen Städten. Das Festival, das Odyssee-Festival, ist wirklich was ganz Wunderbares, finde ich. Eigentlich an einem Ort zu sein und ständig quasi jeden Tag nur so 20 bis 30 Kilometer um den Ruhrpott herum zu wandern und genau diese Musik zu machen, Volksmusik und auch eben unsere Musik von dieser heutigen Zeit. Und es gleichzeitig mit so vielen unterschiedlichen Menschen, die ich hier sehen kann, zu teilen, ist das Schönste, was es gibt für uns. Dankeschön. Das nächste Stück handelt von Honig. Und eigentlich ist Honig nur eine Metapher für Liebe. Denn wir können nicht genug vom Honig abhaben.
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0: Dankeschön.
1: Deja Yildirim und Group Şimşek live auf der Bühne im Ringlokschuppen Mülheim bei der Roadshow durchs Ruhrgebiet Odyssee. Ja, was für ein toller Sound, diese Weiterentwicklung von Anadolu Rock und die Geschichten, die Deja Yildirim dazu erzählen kann. Das war Cosmo Konzerte mit Uyon Kim und diesen Auftritt könnt ihr euch noch eine Woche im Stream bei uns im Netz anhören und in der Cosmo App. Ja, und hier sind sie nochmal, die wunderbaren Deja Yildirim und Group Şimşek. Bye bye.
0: Wir sind jetzt heute Abend schon bei unserem letzten Stück angekommen. Ja. Musik sollte nie ein Ende haben, ja, das weiß ich. Aber es ist ein langes Stück und es ist ein Stück, was wahrscheinlich viele hier kennen. Es ist eigentlich kein uraltes Volkslied, aber mittlerweile ein Volkslied geworden. Wahrscheinlich eines der wichtigsten Musiker und Botschafter Anatoliens, der auch lange in Deutschland gelebt hat. Mahsuni Şerif. Diese Volkslieder sind eigentlich Gedichte, die auf der Bağlama vertont werden. Also das Lyrische ist eigentlich viel wichtiger als die Melodie. Und gleichzeitig können diese Gedichte gar nicht existieren ohne die Klänge der Bağlama. Also es ist etwas sehr Heiliges quasi in dieser Musikkultur. Und damit wollen wir den Abend heute beenden mit Dom Dom Kuşunu. Dankeschön, Mülheim.

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2: Und einer der besten Bands aus dem aktuellen Anadolu Rock Revival, Derya Yildirim und Grup Şimşek. Ja, und die machen so einen Mix aus anatolischem Folk, türkischem Psychedelic Rock der 70er und Global Pop. Und hier entsteht mit Rückgriffen auf den vergangenen Sound von Anadolu Rock etwas ganz Neues, Hybrides. Altin Gün, die kennen wir ja, die Band aus Amsterdam, die haben die Tür weit aufgemacht. Und mit Derya Yildirim ist nun eine Künstlerin aus Deutschland am Start, die hier international locker mithalten kann. Anadolu Rock selbst war ja schon so eine Kombination aus traditionellem Folk und Rock aus dem Westen, und mit Coversongs berühmter Klassiker und Eigenkompositionen knüpfen Derya Yildirim und Grup Şimşek genau dort an und begeistern ein neues, junges Publikum für ihre Musik. Über Hintergründe einzelner Songs und die Vision, die sie verfolgen, erzählt die Sängerin selbst bei ihrem Auftritt im Ringlockschuppen Mülheim sehr ausführlich und super sympathisch. Hier sind sie, aufgenommen auf der Roadshow Odyssee, Derya Yildirim und Grup Şimşek bei Cosmo Konzerte.

Dankeschön. Çok sağ olun, hoş geldiniz. Willkommen zu unserem Konzert in Mülheim. Es ist unser erstes Mal hier und unser viertes Mal im Ruhrpott, also herzlich willkommen.

Çok sağ olun. Dankeschön.

Dankeschön.

0: Dankeschön.
1: Vielen Dank. Besonders Dankeschön an die hier vorne. Wir haben sogar Kinder hier. Hallo. Herzlich willkommen. Es ist wirklich was Wunderbares, draußen zu sein und im Freien zu spielen und für umsonst zu spielen, für Groß und Klein zu spielen. Deshalb ist das wirklich sehr schön, hier zu sein. Auch wenn wir eigentlich versuchen, eine neue Sprache zu entwickeln, die für unsere Generation, also für die Menschen, die heute leben und hier und jetzt jung sind, also wir versuchen zwar eine neue Sprache zu entwickeln, aber eigentlich ist ja Volksmusik so verankert in uns und in unserer Kultur, dass sie etwas Universelles ist und zwar alt sein kann, aber auch eben neu und aktuell sein kann. Auch wenn wir anatolische, traditionelle Volkslieder heute neu interpretieren, haben wir eben auch neue und Eigenkompositionen, um eben genau das voranzubringen, eine neue Sprache zu entwickeln, wo sich eigentlich heute hier jeder quasi unter uns sich verstanden fühlt. Und dafür brauchen wir viele offene Herzen und viel Liebe zusammen.

0: Aramızda tabii ki Türkçe konuşan da vardır, değil mi? Evet. Hoş geldiniz. Also anatolische Volksmusik macht nur dann Sinn, wenn wir auch türkischsprachige Menschen haben. Ist das nicht so? Danke, dass ihr da seid. Das nächste Stück ist eigentlich ein uraltes Volkslied oder ein Gedicht, was lange existiert und eigentlich bekannt ist als Tanzlied, als Oyunhava, also Misket heißt das Stück. Evet, Misket, Misket'in gerçek hikayesini biliyor musunuz acaba? Misket'e aslında ağıt yakılıyor türküde. Misket'te bir kızın adı ve Misket ölüyor ve aramızda güvercin olarak yaşıyor. Misket ist ein anatolisches Volkslied, was eigentlich ein Klagelied ist. Und Misket ist der Name des Mädchens. Und sie geht leider viel zu früh von uns und lebt eigentlich als Taube mit uns, als Turteltaube. Und so fängt auch das Stück an. Also Misket.
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0: Dankeschön. Çok sağ olun. Var olun. Es ist wirklich irgendwie trotzdem anders im Ruhrpott als an anderen Städten. das Festival, das Odyssee-Festival, ist wirklich was ganz Wunderbares, finde ich. Eigentlich an einem Ort zu sein und ständig quasi jeden Tag nur so 20 bis 30 Kilometer um den Ruhrpott herum zu wandern und genau diese Musik zu machen, Volksmusik und auch eben unsere Musik von dieser heutigen Zeit und es gleichzeitig mit so vielen unterschiedlichen Menschen, die ich hier sehen kann, zu teilen, ist das Schönste, was es gibt für uns. Dankeschön. Das nächste Stück handelt von Honig und eigentlich ist Honig nur eine Metapher für Liebe, denn wir können nicht genug vom Honig abhaben.
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0: Dankeschön.
1: Deja Yildirim und Group Şimşek live auf der Bühne im Ringlokschuppen Mülheim bei der Roadshow durchs Ruhrgebiet Odyssee. Ja, was für ein toller Sound, diese Weiterentwicklung von Anadolu Rock und die Geschichten, die Deja Yildirim dazu erzählen kann. Das war Cosmo Konzerte mit Uyeon Kim und diesen Auftritt könnt ihr euch noch eine Woche im Stream bei uns im Netz anhören und in der Cosmo App. Ja, und hier sind sie nochmal, die wunderbaren Deja Yildirim und Group Şimşek. Bye, bye.
0: Wir sind jetzt heute Abend schon bei unserem letzten Stück angekommen. Ja. Musik sollte nie ein Ende haben, ja, das weiß ich. Aber es ist ein langes Stück und es ist ein Stück, was wahrscheinlich viele hier kennen. Es ist eigentlich kein uraltes Volkslied, aber mittlerweile ein Volkslied geworden. Wahrscheinlich eines der wichtigsten Musiker und Botschafter Anatoliens, der auch lange in Deutschland gelebt hat. Mahsuni Şerif. Diese Volkslieder sind eigentlich Gedichte, die auf der Bağlama vertont werden. Also das Lyrische ist eigentlich viel wichtiger als die Melodie. Und gleichzeitig können diese Gedichte gar nicht existieren ohne die Klänge der Bağlama. Also es ist etwas sehr Heiliges quasi in dieser Musikkultur. Und damit wollen wir den Abend heute beenden mit Dom Dom Kuşunu. Dankeschön, Mülheim.

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0: Und einer der besten Bands aus dem aktuellen Anadolu Rock Revival, Derya Yildirim und Grup Şimşek. Ja, und die machen so einen Mix aus anatolischem Folk, türkischem Psychedelic Rock der 70er und Global Pop. Und hier entsteht mit Rückgriffen auf den vergangenen Sound von Anadolu Rock etwas ganz Neues, Hybrides. Altin Günen, die kennen wir ja, die Band aus Amsterdam, die haben die Tür weit aufgemacht. Und mit Derya Yildirim ist nun eine Künstlerin aus Deutschland am Start, die hier international locker mithalten kann. Anadolu Rock selbst war ja schon so eine Kombination aus traditionellem Folk und Rock aus dem Westen. Und mit Coversongs berühmter Klassiker und Eigenkompositionen knüpfen Derya Yildirim und Grup Şimşek genau dort an und begeistern ein neues, junges Publikum für ihre Musik. Über Hintergründe einzelner Songs und die Vision, die sie verfolgen, erzählt die Sängerin selbst bei ihrem Auftritt im Ringrock-Schuppen Mülheim sehr ausführlich und super sympathisch. Hier sind sie, aufgenommen auf der Roadshow Odyssee, Derya Yildirim und Grup Şimşek bei Cosmo Konzerte.

Dankeschön. Çok sağ olun. Hoş geldiniz. Willkommen zu unserem Konzert in Mülheim. Es ist unser erstes Mal hier und unser viertes Mal im Ruhrpott. Also herzlich willkommen.

Dankeschön.

0: Dankeschön.
1: Vielen Dank. Besonders Dankeschön an die hier vorne. Wir haben sogar Kinder hier. Hallo. Herzlich willkommen. Es ist wirklich was Wunderbares, draußen zu sein und im Freien zu spielen und für umsonst zu spielen, für Groß und Klein zu spielen. Deshalb ist das wirklich sehr schön, hier zu sein. Auch wenn wir eigentlich versuchen, eine neue Sprache zu entwickeln, die für unsere Generation, also für die Menschen, die heute leben und hier und jetzt jung sind, also wir versuchen zwar eine neue Sprache zu entwickeln, aber eigentlich ist ja Volksmusik so verankert in uns und in unserer Kultur, dass sie etwas Universelles ist und zwar alt sein kann, aber auch eben neu und aktuell sein kann. Auch wenn wir anatolische, traditionelle Volkslieder heute neu interpretieren, haben wir eben auch neue und Eigenkompositionen, um eben genau das voranzubringen, eine neue Sprache zu entwickeln, wo sich eigentlich heute hier jeder quasi unter uns sich verstanden fühlt. Und dafür brauchen wir viele offene Herzen und viel Liebe zusammen.

0: Dankeschön. Aramızda tabii ki Türkçe konuşan da vardır, değil mi? Evet. Hoş geldiniz. Also anatolische Volksmusik macht nur dann Sinn, wenn wir auch türkischsprachige Menschen haben. Ist das nicht so? Danke, dass ihr da seid. Das nächste Stück ist eigentlich ein uraltes Volkslied oder ein Gedicht, was lange existiert und eigentlich bekannt ist als Tanzlied, als Oyunhava, also Misket heißt das Stück. Evet, Misket, Misket'in gerçek hikayesini biliyor musunuz acaba? Misket'e aslında ağıt yakılıyor türküde. Misket'te bir kızın adı ve Misket ölüyor ve aramızda güvercin olarak yaşıyor. Misket ist ein anatolisches Volkslied, was eigentlich ein Klagelied ist. Und Misket ist der Name des Mädchens. Und sie geht leider viel zu früh von uns und lebt eigentlich als Taube mit uns, als Turteltaube. Und so fängt auch das Stück an. Also Misket.
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0: Dankeschön. Çok sağ olun. Var olun. Es ist wirklich irgendwie trotzdem anders im Ruhrpott als an anderen Städten. das Festival, das Odyssee-Festival, ist wirklich was ganz Wunderbares, finde ich. Eigentlich an einem Ort zu sein und ständig quasi jeden Tag nur so 20 bis 30 Kilometer um den Ruhrpott herum zu wandern und genau diese Musik zu machen, Volksmusik und auch eben unsere Musik von dieser heutigen Zeit und es gleichzeitig mit so vielen unterschiedlichen Menschen, die ich hier sehen kann, zu teilen, ist das Schönste, was es gibt für uns. Dankeschön. Das nächste Stück handelt von Honig und eigentlich ist Honig nur eine Metapher für Liebe, denn wir können nicht genug vom Honig abhaben.
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0: Dankeschön.
1: Deja Hilderim und Group Shimshack live auf der Bühne im Ringlokschuppen Mülheim bei der Roadshow durchs Ruhrgebiet Odyssee. Ja, was für ein toller Sound, diese Weiterentwicklung von Anadolu Rock und die Geschichten, die Deja Hilderim dazu erzählen kann. Das war Cosmo Konzerte mit Ooyeon Kim und diesen Auftritt könnt ihr euch noch eine Woche im Stream bei uns im Netz anhören und in der Cosmo App. Ja, und hier sind sie nochmal, die wunderbaren Deja Hilderim und Group Shimshack. Bye bye.
2: Wir sind jetzt heute Abend schon bei unserem letzten Stück angekommen. Ja. Musik sollte nie ein Ende haben, ja, das weiß ich. Aber es ist ein langes Stück und es ist ein Stück, was wahrscheinlich viele hier kennen. Es ist eigentlich kein uraltes Volkslied, aber mittlerweile ein Volkslied geworden. Wahrscheinlich eines der wichtigsten Musiker und Botschafter Anatoliens, der auch lange in Deutschland gelebt hat. Mahsuni Sherif. Diese Volkslieder sind eigentlich Gedichte, die auf der Balama vertont werden. Also das Lyrische ist eigentlich viel wichtiger als die Melodie. Und gleichzeitig können diese Gedichte gar nicht existieren ohne die Klänge der Balama. Also es ist etwas sehr Heiliges quasi in dieser Musikkultur. Und damit wollen wir den Abend heute beenden mit Dom Dom Kushino. Dankeschön, Mülheim.

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2: Und einer der besten Bands aus dem aktuellen Anadolu Rock Revival, Derya Yildirim und Grup Şimşek. Ja, und die machen so einen Mix aus anatolischem Folk, türkischem Psychedelic Rock der 70er und Global Pop. Und hier entsteht mit Rückgriffen auf den vergangenen Sound von Anadolu Rock etwas ganz Neues, Hybrides. Altin Gün, die kennen wir ja, die Band aus Amsterdam, die haben die Tür weit aufgemacht. Und mit Derya Yildirim ist nun eine Künstlerin aus Deutschland am Start, die hier international locker mithalten kann. Anadolu Rock selbst war ja schon so eine Kombination aus traditionellem Folk und Rock aus dem Westen, und mit Coversongs berühmter Klassiker und Eigenkompositionen knüpfen Derya Yildirim und Grup Şimşek genau dort an und begeistern ein neues, junges Publikum für ihre Musik. Über Hintergründe einzelner Songs und die Vision, die sie verfolgen, erzählt die Sängerin selbst bei ihrem Auftritt im Ringrockschuppen Mülheim sehr ausführlich und super sympathisch. Hier sind sie aufgenommen auf der Roadshow Odyssee, Derya Yildirim und Grup Şimşek bei Cosmo Konzerte.

Dankeschön. Çok sağ olun. Hoş geldiniz. Willkommen zu unserem Konzert in Mülheim. Es ist unser erstes Mal hier und unser viertes Mal im Ruhrpott. Also herzlich willkommen.

0: Dankeschön.
1: Vielen Dank. Besonders Dankeschön an die hier vorne. Wir haben sogar Kinder hier. Hallo. Herzlich willkommen. Es ist wirklich was Wunderbares, draußen zu sein und im Freien zu spielen und für umsonst zu spielen, für Groß und Klein zu spielen. Deshalb ist das wirklich sehr schön, hier zu sein. Auch wenn wir eigentlich versuchen, eine neue Sprache zu entwickeln, die für unsere Generation, also für die Menschen, die heute leben und hier und jetzt jung sind. Also wir versuchen zwar eine neue Sprache zu entwickeln, aber eigentlich ist ja Volksmusik so verankert in uns und in unserer Kultur, dass sie etwas Universelles ist und zwar alt sein kann, aber auch eben neu und aktuell sein kann. Auch wenn wir anatolische, traditionelle Volkslieder heute neu interpretieren, haben wir eben auch neue und Eigenkompositionen, um eben genau das voranzubringen, eine neue Sprache zu entwickeln, wo sich eigentlich heute hier jeder quasi unter uns sich verstanden fühlt. Und dafür brauchen wir viele offene Herzen und viel Liebe zusammen.

0: Sushi. Aramızda tabii ki Türkçe konuşan da vardır, değil mi? Evet. Hoş geldiniz. Also anatolische Volksmusik macht nur dann Sinn, wenn wir auch türkischsprachige Menschen haben. Ist das nicht so? Danke, dass ihr da seid. Das nächste Stück ist eigentlich ein uraltes Volkslied oder ein Gedicht, was lange existiert und eigentlich bekannt ist als Tanzlied, als Oyunhava, also Misket heißt das Stück. Evet, Misket, Misket'in gerçek hikayesini biliyor musunuz acaba? Misket'e aslında ağıt yakılıyor türküde. Misket'te bir kızın adı. Ve Misket ölüyor ve aramızda güvercin olarak yaşıyor. Misket ist ein anatolisches Volkslied, was eigentlich ein Klagelied ist. Und Misket ist der Name des Mädchens. Und sie geht leider viel zu früh von uns und lebt eigentlich als Taube mit uns, als Turteltaube. Und so fängt auch das Stück an. Also Misket.
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0: Dankeschön. Çok sağ olun. Var olun. Es ist wirklich irgendwie trotzdem anders im Ruhrpott als an anderen Städten. Das Festival, das Odyssee-Festival, ist wirklich was ganz Wunderbares, finde ich. Eigentlich an einem Ort zu sein und ständig quasi jeden Tag nur so 20 bis 30 Kilometer um den Ruhrpott herum zu wandern und genau diese Musik zu machen, Volksmusik und auch eben unsere Musik von dieser heutigen Zeit. Und es gleichzeitig mit so vielen unterschiedlichen Menschen, die ich hier sehen kann, zu teilen, ist das Schönste, was es gibt für uns. Dankeschön. Das nächste Stück handelt von Honig. Und eigentlich ist Honig nur eine Metapher für Liebe. Denn wir können nicht genug vom Honig abhaben.
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0: Dankeschön.
1: Deja Hilderim und Group Shimshack live auf der Bühne im Ringlokschuppen Mülheim bei der Roadshow durchs Ruhrgebiet Odyssee. Ja, was für ein toller Sound, diese Weiterentwicklung von Anadolu Rock und die Geschichten, die Deja Hilderim dazu erzählen kann. Das war Cosmo Konzerte mit Ooyeon Kim und diesen Auftritt könnt ihr euch noch eine Woche im Stream bei uns im Netz anhören und in der Cosmo App. Ja, und hier sind sie nochmal, die wunderbaren Deja Hilderim und Group Shimshack. Bye bye.
0: Wir sind jetzt heute Abend schon bei unserem letzten Stück angekommen. Ja. Musik sollte nie ein Ende haben, ja, das weiß ich. Aber es ist ein langes Stück und es ist ein Stück, was wahrscheinlich viele hier kennen. Es ist eigentlich kein uraltes Volkslied, aber mittlerweile ein Volkslied geworden. Wahrscheinlich eines der wichtigsten Musiker und Botschafter Anatoliens, der auch lange in Deutschland gelebt hat. Mahsuni Şerif. Diese Volkslieder sind eigentlich Gedichte, die auf der Bağlama vertont werden. Also das Lyrische ist eigentlich viel wichtiger als die Melodie. Und gleichzeitig können diese Gedichte gar nicht existieren ohne die Klänge der Bağlama. Also es ist etwas sehr Heiliges quasi in dieser Musikkultur. Und damit wollen wir den Abend heute beenden mit Dom Dom Kuşunu. Dankeschön, Mülheim.

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0: Und einer der besten Bands aus dem aktuellen Anadolu Rock Revival, Derya Yildirim und Grup Şimşek. Ja, und die machen so einen Mix aus anatolischem Folk, türkischem Psychedelic Rock der 70er und Global Pop. Und hier entsteht mit Rückgriffen auf den vergangenen Sound von Anadolu Rock etwas ganz Neues, Hybrides. Altin Gün, die kennen wir ja, die Band aus Amsterdam, die haben die Tür weit aufgemacht. Und mit Derya Yildirim ist nun eine Künstlerin aus Deutschland am Start, die hier international locker mithalten kann. Anadolu Rock selbst war ja schon so eine Kombination aus traditionellem Folk und Rock aus dem Westen. Und mit Coversongs berühmter Klassiker und Eigenkompositionen knüpfen Derya Yildirim und Grup Şimşek genau dort an und begeistern ein neues, junges Publikum für ihre Musik. Über Hintergründe einzelner Songs und die Vision, die sie verfolgen, erzählt die Sängerin selbst bei ihrem Auftritt im Ringrock-Schuppen Mülheim sehr ausführlich und super sympathisch. Hier sind sie, aufgenommen auf der Roadshow Odyssee, Derya Yildirim und Grup Şimşek bei Cosmo Konzerte.

Dankeschön. Çok sağ olun, hoş geldiniz. Willkommen zu unserem Konzert in Mülheim. Es ist unser erstes Mal hier und unser viertes Mal im Ruhrpott, also herzlich willkommen.

Çok sağ olun. Thank you.

Dankeschön.

0: Dankeschön.
1: Vielen Dank. Besonders Dankeschön an die hier vorne. Wir haben sogar Kinder hier. Hallo. Herzlich willkommen. Es ist wirklich was Wunderbares, draußen zu sein und im Freien zu spielen und für umsonst zu spielen, für Groß und Klein zu spielen. Deshalb ist das wirklich sehr schön, hier zu sein. Auch wenn wir eigentlich versuchen, eine neue Sprache zu entwickeln, die für unsere Generation, also für die Menschen, die heute leben und hier und jetzt jung sind. Also wir versuchen zwar eine neue Sprache zu entwickeln, aber eigentlich ist ja Volksmusik so verankert in uns und in unserer Kultur, dass sie etwas Universelles ist und zwar alt sein kann, aber auch eben neu und aktuell sein kann. Auch wenn wir anatolische, traditionelle Volkslieder heute neu interpretieren, haben wir eben auch neue und Eigenkompositionen, um eben genau das voranzubringen, eine neue Sprache zu entwickeln, wo sich eigentlich heute hier jeder quasi unter uns sich verstanden fühlt. Und dafür brauchen wir viele offene Herzen und viel Liebe zusammen.

0: Aramızda tabii ki Türkçe konuşan da vardır, değil mi? Evet. Hoş geldiniz. Also anatolische Volksmusik macht nur dann Sinn, wenn wir auch türkischsprachige Menschen haben. Ist das nicht so? Danke, dass ihr da seid. Das nächste Stück ist eigentlich ein uraltes Volkslied oder ein Gedicht, was lange existiert und eigentlich bekannt ist als Tanzlied, als Oyun Hava, also Misket heißt das Stück. Evet, Misket, Misket'in gerçek hikayesini biliyor musunuz acaba? Misket'e aslında ağıt yakılıyor Türkiye'de. Misket'te bir kızın adı ve Misket ölüyor ve aramızda güvercin olarak yaşıyor. Misket ist ein anatolisches Volkslied, was eigentlich ein Klagelied ist. Und Misket ist der Name des Mädchens und sie geht leider viel zu früh von uns und lebt eigentlich als Taube mit uns, als Turteltaube. Und so fängt auch das Stück an. Also Misket.
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0: Dankeschön. Çok sağ olun. Var olun. Es ist wirklich irgendwie trotzdem anders im Ruhrpott als an anderen Städten. das Festival, das Odyssee-Festival, ist wirklich was ganz Wunderbares, finde ich. Eigentlich an einem Ort zu sein und ständig quasi jeden Tag nur so 20 bis 30 Kilometer um den Ruhrpott herum zu wandern und genau diese Musik zu machen, Volksmusik und auch eben unsere Musik von dieser heutigen Zeit und es gleichzeitig mit so vielen unterschiedlichen Menschen, die ich hier sehen kann, zu teilen, ist das Schönste, was es gibt für uns. Dankeschön. Das nächste Stück handelt von Honig und eigentlich ist Honig nur eine Metapher für Liebe, denn wir können nicht genug vom Honig abhaben.
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0: Dankeschön.
1: Deja Yildirim und Group Şimşek live auf der Bühne im Ringlokschuppen Mülheim bei der Roadshow durchs Ruhrgebiet Odyssee. Ja, was für ein toller Sound, diese Weiterentwicklung von Anadolu Rock und die Geschichten, die Deja Yildirim dazu erzählen kann. Das war Cosmo Konzerte mit Uyeon Kim und diesen Auftritt könnt ihr euch noch eine Woche im Stream bei uns im Netz anhören und in der Cosmo App. Ja, und hier sind sie nochmal, die wunderbaren Deja Yildirim und Group Şimşek. Bye bye.
2: Wir sind jetzt heute Abend schon bei unserem letzten Stück angekommen. Ja. Musik sollte nie ein Ende haben, ja, das weiß ich. Aber es ist ein langes Stück und es ist ein Stück, was wahrscheinlich viele hier kennen. Es ist eigentlich kein uraltes Volkslied, aber mittlerweile ein Volkslied geworden. Wahrscheinlich eines der wichtigsten Musiker und Botschafter Anatoliens, der auch lange in Deutschland gelebt hat. Mahsuni Şerif. Diese Volkslieder sind eigentlich Gedichte, die auf der Bağlama vertont werden. Also das Lyrische ist eigentlich viel wichtiger als die Melodie. Und gleichzeitig können diese Gedichte gar nicht existieren ohne die Klänge der Bağlama. Also es ist etwas sehr Heiliges quasi in dieser Musikkultur. Und damit wollen wir den Abend heute beenden mit Dom Dom Kuşunu. Dankeschön, Mülheim.

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0: Und einer der besten Bands aus dem aktuellen Anadolu Rock Revival, Derya Yildirim und Grup Şimşek. Ja, und die machen so einen Mix aus anatolischem Folk, türkischem Psychedelic Rock der 70er und Global Pop. Und hier entsteht mit Rückgriffen auf den vergangenen Sound von Anadolu Rock etwas ganz Neues, Hybrides. Altin Gün, die kennen wir ja, die Band aus Amsterdam, die haben die Tür weit aufgemacht. Und mit Derya Yildirim ist nun eine Künstlerin aus Deutschland am Start, die hier international locker mithalten kann. Anadolu Rock selbst war ja schon so eine Kombination aus traditionellem Folk und Rock aus dem Westen. Und mit Coversongs berühmter Klassiker und Eigenkompositionen knüpfen der Derya Yildirim und Grup Şimşek genau dort an und begeistern ein neues, junges Publikum für ihre Musik. Über Hintergründe einzelner Songs und die Vision, die sie verfolgen, erzählt die Sängerin selbst bei ihrem Auftritt im Ringrockschuppen Mülheim sehr ausführlich und super sympathisch. Hier sind sie, aufgenommen auf der Roadshow Odyssee, der Derya Yildirim und Grup Şimşek bei Cosmo Konzerte.

Dankeschön. Çok sağ olun. Hoş geldiniz. Willkommen zu unserem Konzert in Mülheim. Es ist unser erstes Mal hier und unser viertes Mal im Ruhrpott. Also herzlich willkommen.

Çok sağ olun. Thank you.

Dankeschön.

0: Dankeschön.
1: Vielen Dank. Besonders Dankeschön an die hier vorne. Wir haben sogar Kinder hier. Hallo. Herzlich willkommen. Es ist wirklich was Wunderbares, draußen zu sein und im Freien zu spielen und für umsonst zu spielen, für Groß und Klein zu spielen. Deshalb ist das wirklich sehr schön, hier zu sein. Auch wenn wir eigentlich versuchen, eine neue Sprache zu entwickeln, die für unsere Generation, also für die Menschen, die heute leben und hier und jetzt jung sind. Also wir versuchen zwar eine neue Sprache zu entwickeln, aber eigentlich ist ja Volksmusik so verankert in uns und in unserer Kultur, dass sie etwas Universelles ist und zwar alt sein kann, aber auch eben neu und aktuell sein kann. Auch wenn wir anatolische, traditionelle Volkslieder heute neu interpretieren, haben wir eben auch neue und Eigenkompositionen, um eben genau das voranzubringen, eine neue Sprache zu entwickeln, wo sich eigentlich heute hier jeder quasi unter uns sich verstanden fühlt. Und dafür brauchen wir viele offene Herzen und viel Liebe zusammen.

0: 주시오. 아람즈다 tabii ki Türkçe konuşan da vardır, değil mi? Evet. Hoş geldiniz. Also anatolische Volksmusik macht nur dann Sinn, wenn wir auch türkischsprachige Menschen haben. Ist das nicht so? Danke, dass ihr da seid. Das nächste Stück ist eigentlich ein uraltes Volkslied oder ein Gedicht, was lange existiert und eigentlich bekannt ist als Tanzlied, als Oyunhava, also Misket heißt das Stück. Evet, Misket, Misket'in gerçek hikayesini biliyor musunuz acaba? Misket'e aslında ağıt yakılıyor türküde. Misket'te bir kızın adı. Ve Misket ölüyor ve aramızda güvercin olarak yaşıyor. Misket ist ein anatolisches Volkslied, was eigentlich ein Klagelied ist. Und Misket ist der Name des Mädchens. Und sie geht leider viel zu früh von uns und lebt eigentlich als Taube mit uns, als Turteltaube. Und so fängt auch das Stück an. Also Misket.
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0: Dankeschön. Çok sağ olun. Var olun. Es ist wirklich irgendwie trotzdem anders im Ruhrpott als an anderen Städten. Das Festival, das Odyssee-Festival, ist wirklich was ganz Wunderbares, finde ich. Eigentlich an einem Ort zu sein und ständig quasi jeden Tag nur so 20 bis 30 Kilometer um den Ruhrpott herum zu wandern und genau diese Musik zu machen, Volksmusik und auch eben unsere Musik von dieser heutigen Zeit. Und es gleichzeitig mit so vielen unterschiedlichen Menschen, die ich hier sehen kann, zu teilen, ist das Schönste, was es gibt für uns. Dankeschön. Das nächste Stück handelt von Honig. Und eigentlich ist Honig nur eine Metapher für Liebe. Denn wir können nicht genug vom Honig abhaben.
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0: Dankeschön.
1: Deja Yildirim und Group Şimşek live auf der Bühne im Ringlokschuppen Mülheim bei der Roadshow durchs Ruhrgebiet Odyssee. Ja, was für ein toller Sound, diese Weiterentwicklung von Anadolu Rock und die Geschichten, die Deja Yildirim dazu erzählen kann. Das war Cosmo Konzerte mit Uyon Kim und diesen Auftritt könnt ihr euch noch eine Woche im Stream bei uns im Netz anhören und in der Cosmo App. Ja, und hier sind sie nochmal, die wunderbaren Deja Yildirim und Group Şimşek. Bye bye.
0: Wir sind jetzt heute Abend schon bei unserem letzten Stück angekommen. Ja. Musik sollte nie ein Ende haben, ja, das weiß ich. Aber es ist ein langes Stück und es ist ein Stück, was wahrscheinlich viele hier kennen. Es ist eigentlich kein uraltes Volkslied, aber mittlerweile ein Volkslied geworden. Wahrscheinlich eines der wichtigsten Musiker und Botschafter Anatoliens, der auch lange in Deutschland gelebt hat. Mahsuni Şerif. Diese Volkslieder sind eigentlich Gedichte, die auf der Bağlama vertont werden. Also das Lyrische ist eigentlich viel wichtiger als die Melodie. Und gleichzeitig können diese Gedichte gar nicht existieren ohne die Klänge der Bağlama. Also es ist etwas sehr Heiliges quasi in dieser Musikkultur. Und damit wollen wir den Abend heute beenden mit Dom Dom Kuşunu. Dankeschön, Mülheim.

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2: Und einer der besten Bands aus dem aktuellen Anadolu Rock Revival, Derya Yildirim und Grup Şimşek. Ja, und die machen so einen Mix aus anatolischem Folk, türkischem Psychedelic Rock der 70er und Global Pop. Und hier entsteht mit Rückgriffen auf den vergangenen Sound von Anadolu Rock etwas ganz Neues, Hybrides. Altin Gün, die kennen wir ja, die Band aus Amsterdam, die haben die Tür weit aufgemacht. Und mit Derya Yildirim ist nun eine Künstlerin aus Deutschland am Start, die hier international locker mithalten kann. Anadolu Rock selbst war ja schon so eine Kombination aus traditionellem Folk und Rock aus dem Westen. Und mit Coversongs berühmter Klassiker und Eigenkompositionen knüpfen Derya Yildirim und Grup Şimşek genau dort an und begeistern ein neues, junges Publikum für ihre Musik. Über Hintergründe einzelner Songs und die Vision, die sie verfolgen, erzählt die Sängerin selbst bei ihrem Auftritt im Ringrockschuppen Mülheim sehr ausführlich und super sympathisch. Hier sind sie, aufgenommen auf der Roadshow Odyssee, Derya Yildirim und Grup Şimşek bei Cosmo Konzerte.

Dankeschön. Çok sağ olun. Hoş geldiniz. Willkommen zu unserem Konzert in Mülheim. Es ist unser erstes Mal hier und unser viertes Mal im Ruhrpott. Also herzlich willkommen.

Çok sağ olun. Thank you.

Dankeschön.

0: Dankeschön.
1: Vielen Dank. Besonders Dankeschön an die hier vorne. Wir haben sogar Kinder hier. Hallo. Herzlich willkommen. Es ist wirklich was Wunderbares, draußen zu sein und im Freien zu spielen und für umsonst zu spielen, für Groß und Klein zu spielen. Deshalb ist das wirklich sehr schön, hier zu sein. Auch wenn wir eigentlich versuchen, eine neue Sprache zu entwickeln, die für unsere Generation, also für die Menschen, die heute leben und hier und jetzt jung sind, also wir versuchen zwar eine neue Sprache zu entwickeln, aber eigentlich ist ja Volksmusik so verankert in uns und in unserer Kultur, dass sie etwas Universelles ist und zwar alt sein kann, aber auch eben neu und aktuell sein kann. Auch wenn wir anatolische, traditionelle Volkslieder heute neu interpretieren, haben wir eben auch neue und Eigenkompositionen, um eben genau das voranzubringen, eine neue Sprache zu entwickeln, wo sich eigentlich heute hier jeder quasi unter uns sich verstanden fühlt. Und dafür brauchen wir viele offene Herzen und viel Liebe zusammen.

0: Sim. Aramızda tabii ki Türkçe konuşan da vardır, değil mi? Evet. Hoş geldiniz. Also anatolische Volksmusik macht nur dann Sinn, wenn wir auch türkischsprachige Menschen haben. Ist das nicht so? Danke, dass ihr da seid. Das nächste Stück ist eigentlich ein uraltes Volkslied oder ein Gedicht, was lange existiert und eigentlich bekannt ist als Tanzlied, als Oyunhava, also Misket heißt das Stück. Evet, Misket, Misket'in gerçek hikayesini biliyor musunuz acaba? Misket'e aslında ağıt yakılıyor türküde. Misket'te bir kızın adı. Ve Misket ölüyor ve aramızda güvercin olarak yaşıyor. Misket ist ein anatolisches Volkslied, was eigentlich ein Klagelied ist. Und Misket ist der Name des Mädchens. Und sie geht leider viel zu früh von uns und lebt eigentlich als Taube mit uns, als Turteltaube. Und so fängt auch das Stück an. Also Misket.
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0: Dankeschön. Çok sağ olun. Var olun. Es ist wirklich irgendwie trotzdem anders im Ruhrpott als an anderen Städten. Das Festival, das Odyssee-Festival, ist wirklich was ganz Wunderbares, finde ich. Eigentlich an einem Ort zu sein und ständig quasi jeden Tag nur so 20 bis 30 Kilometer um den Ruhrpott herum zu wandern und genau diese Musik zu machen, Volksmusik und auch eben unsere Musik von dieser heutigen Zeit. Und es gleichzeitig mit so vielen unterschiedlichen Menschen, die ich hier sehen kann, zu teilen, ist das Schönste, was es gibt für uns. Dankeschön. Das nächste Stück handelt von Honig. Und eigentlich ist Honig nur eine Metapher für Liebe. Denn wir können nicht genug vom Honig abhaben.
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0: Dankeschön.
1: Deja Hilderim und Group Shimshack live auf der Bühne im Ringlokschuppen Mülheim bei der Roadshow durchs Ruhrgebiet Odyssee. Ja, was für ein toller Sound, diese Weiterentwicklung von Anadolu Rock und die Geschichten, die Deja Hilderim dazu erzählen kann. Das war Cosmo Konzerte mit Ooyeon Kim und diesen Auftritt könnt ihr euch noch eine Woche im Stream bei uns im Netz anhören und in der Cosmo App. Ja, und hier sind sie nochmal, die wunderbaren Deja Hilderim und Group Shimshack. Bye bye.
0: Wir sind jetzt heute Abend schon bei unserem letzten Stück angekommen. Ja. Musik sollte nie ein Ende haben, ja, das weiß ich. Aber es ist ein langes Stück und es ist ein Stück, was wahrscheinlich viele hier kennen. Es ist eigentlich kein uraltes Volkslied, aber mittlerweile ein Volkslied geworden. Wahrscheinlich eines der wichtigsten Musiker und Botschafter Anatoliens, der auch lange in Deutschland gelebt hat. Mahsuni Şerif. Diese Volkslieder sind eigentlich Gedichte, die auf der Bağlama vertont werden. Also das Lyrische ist eigentlich viel wichtiger als die Melodie. Und gleichzeitig können diese Gedichte gar nicht existieren ohne die Klänge der Bağlama. Also es ist etwas sehr Heiliges quasi in dieser Musikkultur. Und damit wollen wir den Abend heute beenden mit Dom Dom Kuşunu. Dankeschön, Mülheim.

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1: Und einer der besten Bands aus dem aktuellen Anadolu Rock Revival, Derya Yildirim und Grup Şimşek. Ja, und die machen so einen Mix aus anatolischem Folk, türkischem Psychedelic Rock der 70er und Global Pop. Und hier entsteht mit Rückgriffen auf den vergangenen Sound von Anadolu Rock etwas ganz Neues, Hybrides. Altin Gün, die kennen wir ja, die Band aus Amsterdam, die haben die Tür weit aufgemacht und mit Derya Yildirim ist nun eine Künstlerin aus Deutschland am Start, die hier international locker mithalten kann. Anadolu Rock selbst war ja schon so eine Kombination aus traditionellem Folk und Rock aus dem Westen und mit Coversongs berühmter Klassiker und Eigenkompositionen knüpfen Derya Yildirim und Grup Şimşek genau dort an und begeistern ein neues, junges Publikum für ihre Musik. Über Hintergründe einzelner Songs und die Vision, die sie verfolgen, erzählt die Sängerin selbst bei ihrem Auftritt im Ringlockschuppen Mülheim sehr ausführlich und super sympathisch. Hier sind sie, aufgenommen auf der Roadshow Odyssee, Derya Yildirim und Grup Şimşek bei Cosmo Konzerte.

Dankeschön. Çok sağ olun. Hoş geldiniz. Willkommen zu unserem Konzert in Mülheim. Es ist unser erstes Mal hier und unser viertes Mal im Ruhrpott. Also herzlich willkommen.

0: Çok sağ olun. Dankeschön.
1: Woo!

Dankeschön.

0: Dankeschön.
1: Vielen Dank. Besonders Dankeschön an die hier vorne. Wir haben sogar Kinder hier. Hallo. Herzlich willkommen. Es ist wirklich was Wunderbares, draußen zu sein und im Freien zu spielen und für umsonst zu spielen, für Groß und Klein zu spielen. Deshalb ist das wirklich sehr schön, hier zu sein. Auch wenn wir eigentlich versuchen, eine neue Sprache zu entwickeln, die für unsere Generation, also für die Menschen, die heute leben und hier und jetzt jung sind, also wir versuchen zwar eine neue Sprache zu entwickeln, aber eigentlich ist ja Volksmusik so verankert in uns und in unserer Kultur, dass sie etwas Universelles ist und zwar alt sein kann, aber auch eben neu und aktuell sein kann. Auch wenn wir anatolische, traditionelle Volkslieder heute neu interpretieren, haben wir eben auch neue und Eigenkompositionen, um eben genau das voranzubringen, eine neue Sprache zu entwickeln, wo sich eigentlich heute hier jeder quasi unter uns sich verstanden fühlt. Und dafür brauchen wir viele offene Herzen und viel Liebe zusammen.

0: schön. Aramızda tabii ki Türkçe konuşan da vardır, değil mi? Evet. Hoş geldiniz. Also anatolische Volksmusik macht nur dann Sinn, wenn wir auch türkischsprachige Menschen haben. Ist das nicht so? Danke, dass ihr da seid. Das nächste Stück ist eigentlich ein uraltes Volkslied oder ein Gedicht, was lange existiert und eigentlich bekannt ist als Tanzlied, als Oyunhava, also Misket heißt das Stück. Evet, Misket, Misket'in gerçek hikayesini biliyor musunuz acaba? Misket'e aslında ağıt yakılıyor türküde. Misket'te bir kızın adı. Ve Misket ölüyor ve aramızda güvercin olarak yaşıyor. Misket ist ein anatolisches Volkslied, was eigentlich ein Klagelied ist. Und Misket ist der Name des Mädchens. Und sie geht leider viel zu früh von uns und lebt eigentlich als Taube mit uns, als Turteltaube. Und so fängt auch das Stück an. Also Misket.
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0: Dankeschön. Çok sağ olun. Var olun. Es ist wirklich irgendwie trotzdem anders im Ruhrpott als an anderen Städten. das Festival, das Odyssee-Festival, ist wirklich was ganz Wunderbares, finde ich. Eigentlich an einem Ort zu sein und ständig quasi jeden Tag nur so 20 bis 30 Kilometer um den Ruhrpott herum zu wandern und genau diese Musik zu machen, Volksmusik und auch eben unsere Musik von dieser heutigen Zeit. Und es gleichzeitig mit so vielen unterschiedlichen Menschen, die ich hier sehen kann, zu teilen, ist das Schönste, was es gibt für uns. Dankeschön. Das nächste Stück handelt von Honig. Und eigentlich ist Honig nur eine Metapher für Liebe. Denn wir können nicht genug vom Honig abhaben.
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0: Dankeschön.
1: Deja Yildirim und Group Şimşek live auf der Bühne im Ringlokschuppen Mülheim bei der Roadshow durchs Ruhrgebiet Odyssee. Ja, was für ein toller Sound, diese Weiterentwicklung von Anadolu Rock und die Geschichten, die Deja Yildirim dazu erzählen kann. Das war Cosmo Konzerte mit Uyon Kim und diesen Auftritt könnt ihr euch noch eine Woche im Stream bei uns im Netz anhören und in der Cosmo App. Ja, und hier sind sie nochmal, die wunderbaren Deja Yildirim und Group Şimşek. Bye, bye.
0: Wir sind jetzt heute Abend schon bei unserem letzten Stück angekommen. Ja. Musik sollte nie ein Ende haben, ja, das weiß ich. Aber es ist ein langes Stück und es ist ein Stück, was wahrscheinlich viele hier kennen. Es ist eigentlich kein uraltes Volkslied, aber mittlerweile ein Volkslied geworden. Wahrscheinlich eines der wichtigsten Musiker und Botschafter Anatoliens, der auch lange in Deutschland gelebt hat. Mahsuni Şerif. Diese Volkslieder sind eigentlich Gedichte, die auf der Bağlama vertont werden. Also das Lyrische ist eigentlich viel wichtiger als die Melodie. Und gleichzeitig können diese Gedichte gar nicht existieren ohne die Klänge der Bağlama. Also es ist etwas sehr Heiliges quasi in dieser Musikkultur. Und damit wollen wir den Abend heute beenden mit Dom Dom Kuşunu. Dankeschön, Mülheim.

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2: Und einer der besten Bands aus dem aktuellen Anadolu Rock Revival, Derya Yildirim und Grup Şimşek. Ja, und die machen so einen Mix aus anatolischem Folk, türkischem Psychedelic Rock der 70er und Global Pop. Und hier entsteht mit Rückgriffen auf den vergangenen Sound von Anadolu Rock etwas ganz Neues, Hybrides. Altin Günen, die kennen wir ja, die Band aus Amsterdam, die haben die Tür weit aufgemacht. Und mit Derya Yildirim ist nun eine Künstlerin aus Deutschland am Start, die hier international locker mithalten kann. Anadolu Rock selbst war ja schon so eine Kombination aus traditionellem Folk und Rock aus dem Westen. Und mit Coversongs berühmter Klassiker und Eigenkompositionen knüpfen Derya Yildirim und Grup Şimşek genau dort an und begeistern ein neues, junges Publikum für ihre Musik. Über Hintergründe einzelner Songs und die Vision, die sie verfolgen, erzählt die Sängerin selbst bei ihrem Auftritt im Ringlockschuppen Mülheim sehr ausführlich und super sympathisch. Hier sind sie, aufgenommen auf der Roadshow Odyssee, Derya Yildirim und Grup Şimşek bei Cosmo Konzerte.

Dankeschön. Çok sağ olun, hoş geldiniz. Willkommen zu unserem Konzert in Mülheim. Es ist unser erstes Mal hier und unser viertes Mal im Ruhrpott, also herzlich willkommen.

Çok sağ olun. Thank you.

Dankeschön.

0: Dankeschön.
1: Vielen Dank. Besonders Dankeschön an die hier vorne. Wir haben sogar Kinder hier. Hallo. Herzlich willkommen. Es ist wirklich was Wunderbares, draußen zu sein und im Freien zu spielen und für umsonst zu spielen, für groß und klein zu spielen. Deshalb ist das wirklich sehr schön, hier zu sein. Auch wenn wir eigentlich versuchen, eine neue Sprache zu entwickeln, die für unsere Generation, also für die Menschen, die heute leben und hier und jetzt jung sind. Also wir versuchen zwar eine neue Sprache zu entwickeln, aber eigentlich ist ja Volksmusik so verankert in uns und in unserer Kultur, dass sie etwas Universelles ist und zwar alt sein kann, aber auch eben neu und aktuell sein kann. Auch wenn wir anatolische, traditionelle Volkslieder heute neu interpretieren, haben wir eben auch neue und Eigenkompositionen, um eben genau das voranzubringen, eine neue Sprache zu entwickeln, wo sich eigentlich heute hier jeder quasi unter uns sich verstanden fühlt. Und dafür brauchen wir viele offene Herzen und viel Liebe zusammen.

0: Aramızda tabii ki Türkçe konuşan da vardır değil mi? Evet. Hoş geldiniz. Also anatolische Volksmusik macht nur dann Sinn, wenn wir auch türkischsprachige Menschen haben. Ist das nicht so? Danke, dass ihr da seid. Das nächste Stück ist eigentlich ein uraltes Volkslied oder ein Gedicht, was lange existiert und eigentlich bekannt ist als Tanzlied, als Oyunhava, also Misket heißt das Stück. Evet, Misket, Misket'in gerçek hikayesini biliyor musunuz acaba? Misket'e aslında ağıt yakılıyor türküde. Misket'te bir kızın adı. Ve Misket ölüyor ve aramızda güvercin olarak yaşıyor. Misket ist ein anatolisches Volkslied, was eigentlich ein Klagelied ist. Und Misket ist der Name des Mädchens. Und sie geht leider viel zu früh von uns und lebt eigentlich als Taube mit uns, als Turteltaube. Und so fängt auch das Stück an. Also Misket.
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0: Dankeschön. Çok sağ olun. Var olun. Es ist wirklich irgendwie trotzdem anders im Ruhrpott als an anderen Städten. das Festival, das Odyssee-Festival, ist wirklich was ganz Wunderbares, finde ich. Eigentlich an einem Ort zu sein und ständig quasi jeden Tag nur so 20 bis 30 Kilometer um den Ruhrpott herum zu wandern und genau diese Musik zu machen, Volksmusik und auch eben unsere Musik von dieser heutigen Zeit. Und es gleichzeitig mit so vielen unterschiedlichen Menschen, die ich hier sehen kann, zu teilen, ist das Schönste, was es gibt für uns. Dankeschön. Das nächste Stück handelt von Honig. Und eigentlich ist Honig nur eine Metapher für Liebe. Denn wir können nicht genug vom Honig abhaben.
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0: Dankeschön.
1: Deja Yildirim und Group Şimşek live auf der Bühne im Ringlokschuppen Mülheim bei der Roadshow durchs Ruhrgebiet Odyssee. Ja, was für ein toller Sound, diese Weiterentwicklung von Anadolu Rock und die Geschichten, die Deja Yildirim dazu erzählen kann. Das war Cosmo Konzerte mit Uyeon Kim und diesen Auftritt könnt ihr euch noch eine Woche im Stream bei uns im Netz anhören und in der Cosmo App. Ja, und hier sind sie nochmal, die wunderbaren Deja Yildirim und Group Şimşek. Bye bye.
0: Wir sind jetzt heute Abend schon bei unserem letzten Stück angekommen. Ja. Musik sollte nie ein Ende haben, ja, das weiß ich. Aber es ist ein langes Stück und es ist ein Stück, was wahrscheinlich viele hier kennen. Es ist eigentlich kein uraltes Volkslied, aber mittlerweile ein Volkslied geworden. Wahrscheinlich eines der wichtigsten Musiker und Botschafter Anatoliens, der auch lange in Deutschland gelebt hat. Mahsuni Şerif. Diese Volkslieder sind eigentlich Gedichte, die auf der Bağlama vertont werden. Also das Lyrische ist eigentlich viel wichtiger als die Melodie. Und gleichzeitig können diese Gedichte gar nicht existieren ohne die Klänge der Bağlama. Also es ist etwas sehr Heiliges quasi in dieser Musikkultur. Und damit wollen wir den Abend heute beenden mit Dom Dom Kuşunu. Dankeschön, Mülheim.

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0: Und einer der besten Bands aus dem aktuellen Anadolu Rock Revival, Derya Yildirim und Grup Şimşek. Ja, und die machen so einen Mix aus anatolischem Folk, türkischem Psychedelic Rock der 70er und Global Pop. Und hier entsteht mit Rückgriffen auf den vergangenen Sound von Anadolu Rock etwas ganz Neues, Hybrides. Altin Gün, die kennen wir ja, die Band aus Amsterdam, die haben die Tür weit aufgemacht. Und mit Derya Yildirim ist nun eine Künstlerin aus Deutschland am Start, die hier international locker mithalten kann. Anadolu Rock selbst war ja schon so eine Kombination aus traditionellem Folk und Rock aus dem Westen, und mit Coversongs berühmter Klassiker und Eigenkompositionen knüpfen Derya Yildirim und Grup Şimşek genau dort an und begeistern ein neues, junges Publikum für ihre Musik. Über Hintergründe einzelner Songs und die Vision, die sie verfolgen, erzählt die Sängerin selbst bei ihrem Auftritt im Ringrock-Schuppen Mülheim sehr ausführlich und super sympathisch. Hier sind sie, aufgenommen auf der Roadshow Odyssee, Derya Yildirim und Grup Şimşek bei Cosmo Konzerte.

Dankeschön. Çok sağ olun, hoş geldiniz. Willkommen zu unserem Konzert in Mülheim. Es ist unser erstes Mal hier und unser viertes Mal im Ruhrpott, also herzlich willkommen.

Çok sağ olun. Thank you.

Dankeschön.

0: Dankeschön.
1: Vielen Dank. Besonders Dankeschön an die hier vorne. Wir haben sogar Kinder hier. Hallo. Herzlich willkommen. Es ist wirklich was Wunderbares, draußen zu sein und im Freien zu spielen und für umsonst zu spielen, für Groß und Klein zu spielen. Deshalb ist das wirklich sehr schön, hier zu sein. Auch wenn wir eigentlich versuchen, eine neue Sprache zu entwickeln, die für unsere Generation, also für die Menschen, die heute leben und hier und jetzt jung sind, also wir versuchen zwar eine neue Sprache zu entwickeln, aber eigentlich ist ja Volksmusik so verankert in uns und in unserer Kultur, dass sie etwas Universelles ist und zwar alt sein kann, aber auch eben neu und aktuell sein kann. Auch wenn wir anatolische, traditionelle Volkslieder heute neu interpretieren, haben wir eben auch neue und Eigenkompositionen, um eben genau das voranzubringen, eine neue Sprache zu entwickeln, wo sich eigentlich heute hier jeder quasi unter uns sich verstanden fühlt. Und dafür brauchen wir viele offene Herzen und viel Liebe zusammen.

0: 주십니다. 아람ızda tabii ki Türkçe konuşan da vardır, değil mi? Evet. Hoş geldiniz. Also anatolische Volksmusik macht nur dann Sinn, wenn wir auch türkischsprachige Menschen haben. Ist das nicht so? Danke, dass ihr da seid. Das nächste Stück ist eigentlich ein uraltes Volkslied oder ein Gedicht, was lange existiert und eigentlich bekannt ist als Tanzlied, als Oyunhava, also Misket heißt das Stück. Evet, Misket, Misket'in gerçek hikayesini biliyor musunuz acaba? Misket'e aslında ağıt yakılıyor Türkiye'de. Misket'te bir kızın adı. Ve Misket ölüyor ve aramızda güvercin olarak yaşıyor. Misket ist ein anatolisches Volkslied, was eigentlich ein Klagelied ist. Und Misket ist der Name des Mädchens. Und sie geht leider viel zu früh von uns und lebt eigentlich als Taube mit uns, als Turteltaube. Und so fängt auch das Stück an. Also Misket.
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0: Dankeschön. Çok sağ olun. Var olun. Es ist wirklich irgendwie trotzdem anders im Ruhrpott als an anderen Städten. Das Festival, das Odyssee-Festival, ist wirklich was ganz Wunderbares, finde ich. Eigentlich an einem Ort zu sein und ständig quasi jeden Tag nur so 20 bis 30 Kilometer um den Ruhrpott herum zu wandern und genau diese Musik zu machen, Volksmusik und auch eben unsere Musik von dieser heutigen Zeit. Und es gleichzeitig mit so vielen unterschiedlichen Menschen, die ich hier sehen kann, zu teilen, ist das Schönste, was es gibt für uns. Dankeschön. Das nächste Stück handelt von Honig. Und eigentlich ist Honig nur eine Metapher für Liebe. Denn wir können nicht genug vom Honig abhaben.
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0: Dankeschön.
1: Deja Hilderim und Group Shimshack live auf der Bühne im Ringlokschuppen Mülheim bei der Roadshow durchs Ruhrgebiet Odyssee. Ja, was für ein toller Sound, diese Weiterentwicklung von Anadolu Rock und die Geschichten, die Deja Hilderim dazu erzählen kann. Das war Cosmo Konzerte mit Ooyeon Kim und diesen Auftritt könnt ihr euch noch eine Woche im Stream bei uns im Netz anhören und in der Cosmo App. Ja, und hier sind sie nochmal, die wunderbaren Deja Hilderim und Group Shimshack. Bye bye.
0: Wir sind jetzt heute Abend schon bei unserem letzten Stück angekommen. Ja. Musik sollte nie ein Ende haben, ja, das weiß ich. Aber es ist ein langes Stück und es ist ein Stück, was wahrscheinlich viele hier kennen. Es ist eigentlich kein uraltes Volkslied, aber mittlerweile ein Volkslied geworden. Wahrscheinlich eines der wichtigsten Musiker und Botschafter Anatoliens, der auch lange in Deutschland gelebt hat. Mahsuni Şerif. Diese Volkslieder sind eigentlich Gedichte, die auf der Bağlama vertont werden. Also das Lyrische ist eigentlich viel wichtiger als die Melodie. Und gleichzeitig können diese Gedichte gar nicht existieren ohne die Klänge der Bağlama. Also es ist etwas sehr Heiliges quasi in dieser Musikkultur. Und damit wollen wir den Abend heute beenden mit Dom Dom Kuşunu. Dankeschön, Mülheim.

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2: Und einer der besten Bands aus dem aktuellen Anadolu Rock Revival, Derya Yildirim und Grup Şimşek. Ja, und die machen so einen Mix aus anatolischem Folk, türkischem Psychedelic Rock der 70er und Global Pop. Und hier entsteht mit Rückgriffen auf den vergangenen Sound von Anadolu Rock etwas ganz Neues, Hybrides. Altin Gün, die kennen wir ja, die Band aus Amsterdam, die haben die Tür weit aufgemacht. Und mit Derya Yildirim ist nun eine Künstlerin aus Deutschland am Start, die hier international locker mithalten kann. Anadolu Rock selbst war ja schon so eine Kombination aus traditionellem Folk und Rock aus dem Westen. Und mit Coversongs berühmter Klassiker und Eigenkompositionen knüpfen Derya Yildirim und Grup Şimşek genau dort an und begeistern ein neues, junges Publikum für ihre Musik. Über Hintergründe einzelner Songs und die Vision, die sie verfolgen, erzählt die Sängerin selbst bei ihrem Auftritt im Ringlockschuppen Mülheim sehr ausführlich und super sympathisch. Hier sind sie, aufgenommen auf der Roadshow Odyssee, Derya Yildirim und Grup Şimşek bei Cosmo Konzerte.

Dankeschön. Çok sağ olun, hoş geldiniz. Willkommen zu unserem Konzert in Mülheim. Es ist unser erstes Mal hier und unser viertes Mal im Ruhrpott, also herzlich willkommen.

Çok sağ olun. Dankeschön.

Dankeschön.

0: Dankeschön.
1: Vielen Dank. Besonders Dankeschön an die hier vorne. Wir haben sogar Kinder hier. Hallo. Herzlich willkommen. Es ist wirklich was Wunderbares, draußen zu sein und im Freien zu spielen und für umsonst zu spielen, für Groß und Klein zu spielen. Deshalb ist das wirklich sehr schön, hier zu sein. Auch wenn wir eigentlich versuchen, eine neue Sprache zu entwickeln, die für unsere Generation, also für die Menschen, die heute leben und hier und jetzt jung sind, also wir versuchen zwar eine neue Sprache zu entwickeln, aber eigentlich ist ja Volksmusik so verankert in uns und in unserer Kultur, dass sie etwas Universelles ist und zwar alt sein kann, aber auch eben neu und aktuell sein kann. Auch wenn wir anatolische, traditionelle Volkslieder heute neu interpretieren, haben wir eben auch neue und Eigenkompositionen, um eben genau das voranzubringen, eine neue Sprache zu entwickeln, wo sich eigentlich heute hier jeder quasi unter uns sich verstanden fühlt. Und dafür brauchen wir viele offene Herzen und viel Liebe zusammen.

0: Sim. Aramızda tabii ki Türkçe konuşan da vardır, değil mi? Evet. Hoş geldiniz. Also anatolische Volksmusik macht nur dann Sinn, wenn wir auch türkischsprachige Menschen haben. Ist das nicht so? Danke, dass ihr da seid. Das nächste Stück ist eigentlich ein uraltes Volkslied oder ein Gedicht, was lange existiert und eigentlich bekannt ist als Tanzlied, als Oyunhava, also Misket heißt das Stück. Evet, Misket, Misket'in gerçek hikayesini biliyor musunuz acaba? Misket'e aslında ağıt yakılıyor türküde. Misket'te bir kızın adı. Ve Misket ölüyor ve aramızda güvercin olarak yaşıyor. Misket ist ein anatolisches Volkslied, was eigentlich ein Klagelied ist. Und Misket ist der Name des Mädchens. Und sie geht leider viel zu früh von uns und lebt eigentlich als Taube mit uns, als Turteltaube. Und so fängt auch das Stück an. Also Misket.
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0: Dankeschön. Çok sağ olun. Var olun. Es ist wirklich irgendwie trotzdem anders im Ruhrpott als an anderen Städten. das Festival, das Odyssee-Festival, ist wirklich was ganz Wunderbares, finde ich. Eigentlich an einem Ort zu sein und ständig quasi jeden Tag nur so 20 bis 30 Kilometer um den Ruhrpott herum zu wandern und genau diese Musik zu machen, Volksmusik und auch eben unsere Musik von dieser heutigen Zeit. Und es gleichzeitig mit so vielen unterschiedlichen Menschen, die ich hier sehen kann, zu teilen, ist das Schönste, was es gibt für uns. Dankeschön. Das nächste Stück handelt von Honig. Und eigentlich ist Honig nur eine Metapher für Liebe. Denn wir können nicht genug vom Honig abhaben.
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0: Dankeschön.
1: Deja Yildirim und Group Shimshack live auf der Bühne im Ringlokschuppen Mülheim bei der Roadshow durchs Ruhrgebiet Odyssee. Ja, was für ein toller Sound, diese Weiterentwicklung von Anadolu Rock und die Geschichten, die Deja Yildirim dazu erzählen kann. Das war Cosmo Konzerte mit Ooyong Kim und diesen Auftritt könnt ihr euch noch eine Woche im Stream bei uns im Netz anhören und in der Cosmo App. Ja, und hier sind sie nochmal, die wunderbaren Deja Yildirim und Group Shimshack. Bye bye.
0: Wir sind jetzt heute Abend schon bei unserem letzten Stück angekommen. Ja. Musik sollte nie ein Ende haben, ja, das weiß ich. Aber es ist ein langes Stück und es ist ein Stück, was wahrscheinlich viele hier kennen. Es ist eigentlich kein uraltes Volkslied, aber mittlerweile ein Volkslied geworden. Wahrscheinlich eines der wichtigsten Musiker und Botschafter Anatoliens, der auch lange in Deutschland gelebt hat. Mahsuni Sherif. Diese Volkslieder sind eigentlich Gedichte, die auf der Barlama vertont werden. Also das Lyrische ist eigentlich viel wichtiger als die Melodie. Und gleichzeitig können diese Gedichte gar nicht existieren ohne die Klänge der Barlama. Also es ist etwas sehr Heiliges quasi in dieser Musikkultur. Und damit wollen wir den Abend heute beenden mit Dom Dom Kushino. Dankeschön, Mülheim.

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2: Und einer der besten Bands aus dem aktuellen Anadolu Rock Revival, Derya Yildirim und Grup Şimşek. Ja, und die machen so einen Mix aus anatolischem Folk, türkischem Psychedelic Rock der 70er und Global Pop. Und hier entsteht mit Rückgriffen auf den vergangenen Sound von Anadolu Rock etwas ganz Neues, Hybrides. Altin Günen, die kennen wir ja, die Band aus Amsterdam, die haben die Tür weit aufgemacht und mit Derya Yildirim ist nun eine Künstlerin aus Deutschland am Start, die hier international locker mithalten kann. Anadolu Rock selbst war ja schon so eine Kombination aus traditionellem Folk und Rock aus dem Westen und mit Coversongs berühmter Klassiker und Eigenkompositionen knüpfen Derya Yildirim und Grup Şimşek genau dort an und begeistern ein neues, junges Publikum für ihre Musik. Über Hintergründe einzelner Songs und die Vision, die sie verfolgen, erzählt die Sängerin selbst bei ihrem Auftritt im Ringrock-Schuppen Mülheim sehr ausführlich und super sympathisch. Hier sind sie, aufgenommen auf der Roadshow Odyssee, Derya Yildirim und Grup Şimşek bei Cosmo Konzerte.

Dankeschön. Çok sağ olun, hoş geldiniz. Willkommen zu unserem Konzert in Mülheim. Es ist unser erstes Mal hier und unser viertes Mal im Ruhrpott, also herzlich willkommen.

Çok sağ olun. Thank you.

Besonders Dankeschön an die hier vorne. Wir haben sogar Kinder hier. Hallo. Herzlich willkommen. Es ist wirklich was Wunderbares, draußen zu sein und im Freien zu spielen und für umsonst zu spielen, für Groß und Klein zu spielen. Deshalb ist das wirklich sehr schön, hier zu sein. Auch wenn wir eigentlich versuchen, eine neue Sprache zu entwickeln, die für unsere Generation, also für die Menschen, die heute leben und hier und jetzt jung sind, also wir versuchen zwar eine neue Sprache zu entwickeln, aber eigentlich ist ja Volksmusik so verankert in uns und in unserer Kultur, dass sie etwas Universelles ist und zwar alt sein kann, aber auch eben neu und aktuell sein kann. Auch wenn wir anatolische, traditionelle Volkslieder heute neu interpretieren, haben wir eben auch neue und Eigenkompositionen, um eben genau das voranzubringen, eine neue Sprache zu entwickeln, wo sich eigentlich heute hier jeder quasi unter uns sich verstanden fühlt. Und dafür brauchen wir viele offene Herzen und viel Liebe zusammen.

0: Aramızda tabii ki Türkçe konuşan da vardır, değil mi? Evet. Hoş geldiniz. Also anatolische Volksmusik macht nur dann Sinn, wenn wir auch türkischsprachige Menschen haben. Ist das nicht so? Danke, dass ihr da seid. Das nächste Stück ist eigentlich ein uraltes Volkslied oder ein Gedicht, was lange existiert und eigentlich bekannt ist als Tanzlied, als Oyunhava, also Misket heißt das Stück. Evet, Misket, Misket'in gerçek hikayesini biliyor musunuz acaba? Misket'e aslında ağıt yakılıyor türküde. Misket'te bir kızın adı. Ve Misket ölüyor ve aramızda güvercin olarak yaşıyor. Misket ist ein anatolisches Volkslied, was eigentlich ein Klagelied ist. Und Misket ist der Name des Mädchens. Und sie geht leider viel zu früh von uns und lebt eigentlich als Taube mit uns, als Turteltaube. Und so fängt auch das Stück an. Also Misket.
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0: Dankeschön. Çok sağ olun. Var olun. Es ist wirklich irgendwie trotzdem anders im Ruhrpott als an anderen Städten. das Festival, das Odyssee-Festival, ist wirklich was ganz Wunderbares, finde ich. Eigentlich an einem Ort zu sein und ständig quasi jeden Tag nur so 20 bis 30 Kilometer um den Ruhrpott herum zu wandern und genau diese Musik zu machen, Volksmusik und auch eben unsere Musik von dieser heutigen Zeit. Und es gleichzeitig mit so vielen unterschiedlichen Menschen, die ich hier sehen kann, zu teilen, ist das Schönste, was es gibt für uns. Dankeschön. Das nächste Stück handelt von Honig. Und eigentlich ist Honig nur eine Metapher für Liebe. Denn wir können nicht genug vom Honig abhaben.
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0: Dankeschön.
1: Deja Hilderim und Group Shimshack live auf der Bühne im Ringlockschuppen Mülheim bei der Roadshow durchs Ruhrgebiet Odyssee. Ja, was für ein toller Sound, diese Weiterentwicklung von Anadolu Rock und die Geschichten, die Deja Hilderim dazu erzählen kann. Das war Cosmo Konzerte mit Ooyong Kim und diesen Auftritt könnt ihr euch noch eine Woche im Stream bei uns im Netz anhören und in der Cosmo App. Ja, und hier sind sie nochmal, die wunderbaren Deja Hilderim und Group Shimshack. Bye bye.
2: Wir sind jetzt heute Abend schon bei unserem letzten Stück angekommen. Ja. Musik sollte nie ein Ende haben, ja, das weiß ich. Aber es ist ein langes Stück und es ist ein Stück, was wahrscheinlich viele hier kennen. Es ist eigentlich kein uraltes Volkslied, aber mittlerweile ein Volkslied geworden. Wahrscheinlich eines der wichtigsten Musiker und Botschafter Anatoliens, der auch lange in Deutschland gelebt hat. Mahsuni Sherif. Diese Volkslieder sind eigentlich Gedichte, die auf der Barlama vertont werden. Also das Lyrische ist eigentlich viel wichtiger als die Melodie. Und gleichzeitig können diese Gedichte gar nicht existieren ohne die Klänge der Barlama. Also es ist etwas sehr Heiliges quasi in dieser Musikkultur. Und damit wollen wir den Abend heute beenden mit Dom Dom Kushino. Dankeschön, Mülheim.

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0: Und einer der besten Bands aus dem aktuellen Anadolu Rock Revival, Derya Yildirim und Grup Şimşek. Ja, und die machen so einen Mix aus anatolischem Folk, türkischem Psychedelic Rock der 70er und Global Pop. Und hier entsteht mit Rückgriffen auf den vergangenen Sound von Anadolu Rock etwas ganz Neues, Hybrides. Altin Günen, die kennen wir ja, die Band aus Amsterdam, die haben die Tür weit aufgemacht und mit Derya Yildirim ist nun eine Künstlerin aus Deutschland am Start, die hier international locker mithalten kann. Anadolu Rock selbst war ja schon so eine Kombination aus traditionellem Folk und Rock aus dem Westen und mit Coversongs berühmter Klassiker und Eigenkompositionen knüpfen der Derya Yildirim und Grup Şimşek genau dort an und begeistern ein neues, junges Publikum für ihre Musik. Über Hintergründe einzelner Songs und die Vision, die sie verfolgen, erzählt die Sängerin selbst bei ihrem Auftritt im Ringlockschuppen Mülheim sehr ausführlich und super sympathisch. Hier sind sie aufgenommen auf der Roadshow Odyssee, der Derya Yildirim und Grup Şimşek bei Cosmo Konzerte.

Dankeschön. Çok sağ olun, hoş geldiniz. Willkommen zu unserem Konzert in Mülheim. Es ist unser erstes Mal hier und unser viertes Mal im Ruhrpott, also herzlich willkommen.

Çok sağ olun. Dankeschön. Woo!

Dankeschön.

0: Dankeschön.
1: Vielen Dank. Besonders Dankeschön an die hier vorne. Wir haben sogar Kinder hier. Hallo. Herzlich willkommen. Es ist wirklich was Wunderbares, draußen zu sein und im Freien zu spielen und für umsonst zu spielen, für Groß und Klein zu spielen. Deshalb ist das wirklich sehr schön, hier zu sein. Auch wenn wir eigentlich versuchen, eine neue Sprache zu entwickeln, die für unsere Generation, also für die Menschen, die heute leben und hier und jetzt jung sind,

Also wir versuchen zwar eine neue Sprache zu entwickeln, aber eigentlich ist ja Volksmusik so verankert in uns und in unserer Kultur, dass sie etwas Universelles ist und zwar alt sein kann, aber auch eben neu und aktuell sein kann. Auch wenn wir anatolische, traditionelle Volkslieder heute neu interpretieren, haben wir eben auch neue und Eigenkompositionen, um eben genau das voranzubringen, eine neue Sprache zu entwickeln, wo sich eigentlich heute hier jeder quasi unter uns sich verstanden fühlt. Und dafür brauchen wir viele offene Herzen und viel Liebe zusammen.

0: Aramızda tabii ki Türkçe konuşan da vardır değil mi? Evet. Hoş geldiniz. Also anatolische Volksmusik macht nur dann Sinn, wenn wir auch türkischsprachige Menschen haben. Ist das nicht so? Danke, dass ihr da seid. Das nächste Stück ist eigentlich ein uraltes Volkslied oder ein Gedicht, was lange existiert und eigentlich bekannt ist als Tanzlied, als Oyunhava, also Misket heißt das Stück. Evet, Misket, Misket'in gerçek hikayesini biliyor musunuz acaba? Misket'e aslında ağıt yakılıyor türküde. Misket'te bir kızın adı. Ve Misket ölüyor ve aramızda güvercin olarak yaşıyor. Misket ist ein anatolisches Volkslied, was eigentlich ein Klagelied ist. Und Misket ist der Name des Mädchens. Und sie geht leider viel zu früh von uns und lebt eigentlich als Taube mit uns, als Turteltaube. Und so fängt auch das Stück an. Also Misket.
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0: Dankeschön. Çok sağ olun. Var olun. Es ist wirklich irgendwie trotzdem anders im Ruhrpott als an anderen Städten. Das Festival, das Odyssee-Festival, ist wirklich was ganz Wunderbares, finde ich. Eigentlich an einem Ort zu sein und ständig quasi jeden Tag nur so 20 bis 30 Kilometer um den Ruhrpott herum zu wandern und genau diese Musik zu machen, Volksmusik und auch eben unsere Musik von dieser heutigen Zeit. Und es gleichzeitig mit so vielen unterschiedlichen Menschen, die ich hier sehen kann, zu teilen, ist das Schönste, was es gibt für uns. Dankeschön. Das nächste Stück handelt von Honig. Und eigentlich ist Honig nur eine Metapher für Liebe. Denn wir können nicht genug vom Honig abhaben.
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0: Dankeschön.
1: Deja Hilderim und Group Shimshack live auf der Bühne im Ringlokschuppen Mülheim bei der Roadshow durchs Ruhrgebiet Odyssee. Ja, was für ein toller Sound, diese Weiterentwicklung von Anadolu Rock und die Geschichten, die Deja Hilderim dazu erzählen kann. Das war Cosmo Konzerte mit Ooyeon Kim und diesen Auftritt könnt ihr euch noch eine Woche im Stream bei uns im Netz anhören und in der Cosmo App. Ja, und hier sind sie nochmal, die wunderbaren Deja Hilderim und Group Shimshack. Bye bye.
0: Wir sind jetzt heute Abend schon bei unserem letzten Stück angekommen. Ja. Musik sollte nie ein Ende haben, ja, das weiß ich. Aber es ist ein langes Stück und es ist ein Stück, was wahrscheinlich viele hier kennen. Es ist eigentlich kein uraltes Volkslied, aber mittlerweile ein Volkslied geworden. Wahrscheinlich eines der wichtigsten Musiker und Botschafter Anatoliens, der auch lange in Deutschland gelebt hat. Mahsuni Şerif. Diese Volkslieder sind eigentlich Gedichte, die auf der Bağlama vertont werden. Also das Lyrische ist eigentlich viel wichtiger als die Melodie. Und gleichzeitig können diese Gedichte gar nicht existieren ohne die Klänge der Bağlama. Also es ist etwas sehr Heiliges quasi in dieser Musikkultur. Und damit wollen wir den Abend heute beenden mit Dom Dom Kuşunu. Dankeschön, Mülheim.

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2: Und einer der besten Bands aus dem aktuellen Anadolu Rock Revival, Derya Yildirim und Grup Şimşek. Ja, und die machen so einen Mix aus anatolischem Folk, türkischem Psychedelic Rock der 70er und Global Pop. Und hier entsteht mit Rückgriffen auf den vergangenen Sound von Anadolu Rock etwas ganz Neues, Hybrides. Altin Günen, die kennen wir ja, die Band aus Amsterdam, die haben die Tür weit aufgemacht. Und mit Derya Yildirim ist nun eine Künstlerin aus Deutschland am Start, die hier international locker mithalten kann. Anadolu Rock selbst war ja schon so eine Kombination aus traditionellem Folk und Rock aus dem Westen, und mit Coversongs berühmter Klassiker und Eigenkompositionen knüpfen Derya Yildirim und Grup Şimşek genau dort an und begeistern ein neues, junges Publikum für ihre Musik. Über Hintergründe einzelner Songs und die Vision, die sie verfolgen, erzählt die Sängerin selbst bei ihrem Auftritt im Ringrock-Schuppen Mülheim sehr ausführlich und super sympathisch. Hier sind sie, aufgenommen auf der Roadshow Odyssee, Derya Yildirim und Grup Şimşek bei Cosmo Konzerte.

Dankeschön. Çok sağ olun. Hoş geldiniz. Willkommen zu unserem Konzert in Mülheim. Es ist unser erstes Mal hier und unser viertes Mal im Ruhrpott. Also herzlich willkommen.

Çok sağ olun. Thank you.

Dankeschön.

0: Dankeschön.
1: Vielen Dank. Besonders Dankeschön an die hier vorne. Wir haben sogar Kinder hier. Hallo. Herzlich willkommen. Es ist wirklich was Wunderbares, draußen zu sein und im Freien zu spielen und für umsonst zu spielen, für Groß und Klein zu spielen. Deshalb ist das wirklich sehr schön, hier zu sein. Auch wenn wir eigentlich versuchen, eine neue Sprache zu entwickeln, die für unsere Generation, also für die Menschen, die heute leben und hier und jetzt jung sind, also wir versuchen zwar eine neue Sprache zu entwickeln, aber eigentlich ist ja Volksmusik so verankert in uns und in unserer Kultur, dass sie etwas Universelles ist und zwar alt sein kann, aber auch eben neu und aktuell sein kann. Auch wenn wir anatolische, traditionelle Volkslieder heute neu interpretieren, haben wir eben auch neue und Eigenkompositionen, um eben genau das voranzubringen, eine neue Sprache zu entwickeln, wo sich eigentlich heute hier jeder quasi unter uns sich verstanden fühlt. Und dafür brauchen wir viele offene Herzen und viel Liebe zusammen.

0: Aramızda tabii ki Türkçe konuşan da vardır değil mi? Evet. Hoş geldiniz. Also anatolische Volksmusik macht nur dann Sinn, wenn wir auch türkischsprachige Menschen haben. Ist das nicht so? Danke, dass ihr da seid. Das nächste Stück ist eigentlich ein uraltes Volkslied oder ein Gedicht, was lange existiert und eigentlich bekannt ist als Tanzlied, als Oyun Hava, also Misket heißt das Stück. Evet, Misket, Misket'in gerçek hikayesini biliyor musunuz acaba? Misket'e aslında ağıt yakılıyor Türkiye'de. Misket'te bir kızın adı ve Misket ölüyor ve aramızda güvercin olarak yaşıyor. Misket ist ein anatolisches Volkslied, was eigentlich ein Klagelied ist. Und Misket ist der Name des Mädchens und sie geht leider viel zu früh von uns und lebt eigentlich als Taube mit uns, als Turteltaube. Und so fängt auch das Stück an. Also Misket.
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0: Dankeschön. Çok sağ olun. Var olun. Es ist wirklich irgendwie trotzdem anders im Ruhrpott als an anderen Städten. Das Festival, das Odyssee-Festival, ist wirklich was ganz Wunderbares, finde ich. Eigentlich an einem Ort zu sein und ständig quasi jeden Tag nur so 20 bis 30 Kilometer um den Ruhrpott herum zu wandern und genau diese Musik zu machen, Volksmusik und auch eben unsere Musik von dieser heutigen Zeit. Und es gleichzeitig mit so vielen unterschiedlichen Menschen, die ich hier sehen kann, zu teilen, ist das Schönste, was es gibt für uns. Dankeschön. Das nächste Stück handelt von Honig. Und eigentlich ist Honig nur eine Metapher für Liebe. Denn wir können nicht genug vom Honig abhaben.
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0: Dankeschön.
1: Deja Hilderim und Group Shimshack live auf der Bühne im Ringlokschuppen Mülheim bei der Roadshow durchs Ruhrgebiet Odyssee. Ja, was für ein toller Sound, diese Weiterentwicklung von Anadolu Rock und die Geschichten, die Deja Hilderim dazu erzählen kann. Das war Cosmo Konzerte mit Ooyeon Kim und diesen Auftritt könnt ihr euch noch eine Woche im Stream bei uns im Netz anhören und in der Cosmo App. Ja, und hier sind sie nochmal, die wunderbaren Deja Hilderim und Group Shimshack. Bye bye.
0: Wir sind jetzt heute Abend schon bei unserem letzten Stück angekommen. Ja. Musik sollte nie ein Ende haben, ja, das weiß ich. Aber es ist ein langes Stück und es ist ein Stück, was wahrscheinlich viele hier kennen. Es ist eigentlich kein uraltes Volkslied, aber mittlerweile ein Volkslied geworden. Wahrscheinlich eines der wichtigsten Musiker und Botschafter Anatoliens, der auch lange in Deutschland gelebt hat. Mahsuni Şerif. Diese Volkslieder sind eigentlich Gedichte, die auf der Bağlama vertont werden. Also das Lyrische ist eigentlich viel wichtiger als die Melodie. Und gleichzeitig können diese Gedichte gar nicht existieren ohne die Klänge der Bağlama. Also es ist etwas sehr Heiliges quasi in dieser Musikkultur. Und damit wollen wir den Abend heute beenden mit Dom Dom Kuşunu. Dankeschön, Mülheim.

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2: Und einer der besten Bands aus dem aktuellen Anadolu Rock Revival, Derya Yildirim und Grup Şimşek. Ja, und die machen so einen Mix aus anatolischem Folk, türkischem Psychedelic Rock der 70er und Global Pop. Und hier entsteht mit Rückgriffen auf den vergangenen Sound von Anadolu Rock etwas ganz Neues, Hybrides. Altin Günen, die kennen wir ja, die Band aus Amsterdam, die haben die Tür weit aufgemacht. Und mit Derya Yildirim ist nun eine Künstlerin aus Deutschland am Start, die hier international locker mithalten kann. Anadolu Rock selbst war ja schon so eine Kombination aus traditionellem Folk und Rock aus dem Westen, und mit Coversongs berühmter Klassiker und Eigenkompositionen knüpfen Derya Yildirim und Grup Şimşek genau dort an und begeistern ein neues, junges Publikum für ihre Musik. Über Hintergründe einzelner Songs und die Vision, die sie verfolgen, erzählt die Sängerin selbst bei ihrem Auftritt im Ringlockschuppen Mülheim sehr ausführlich und super sympathisch. Hier sind sie, aufgenommen auf der Roadshow Odyssee, Derya Yildirim und Grup Şimşek bei Cosmo Konzerte.

Dankeschön. Çok sağ olun. Hoş geldiniz. Willkommen zu unserem Konzert in Mülheim. Es ist unser erstes Mal hier und unser viertes Mal im Ruhrpott. Also herzlich willkommen.

Çok sağ olun. Thank you.

Dankeschön.

0: Dankeschön.
1: Vielen Dank. Besonders Dankeschön an die hier vorne. Wir haben sogar Kinder hier. Hallo. Herzlich willkommen. Es ist wirklich was Wunderbares, draußen zu sein und im Freien zu spielen und für umsonst zu spielen, für groß und klein zu spielen. Deshalb ist das wirklich sehr schön, hier zu sein. Auch wenn wir eigentlich versuchen, eine neue Sprache zu entwickeln, die für unsere Generation, also für die Menschen, die heute leben und hier und jetzt jung sind. Also wir versuchen zwar eine neue Sprache zu entwickeln, aber eigentlich ist ja Volksmusik so verankert in uns und in unserer Kultur, dass sie etwas Universelles ist und zwar alt sein kann, aber auch eben neu und aktuell sein kann. Auch wenn wir anatolische, traditionelle Volkslieder heute neu interpretieren, haben wir eben auch neue und Eigenkompositionen, um eben genau das voranzubringen, eine neue Sprache zu entwickeln, wo sich eigentlich heute hier jeder quasi unter uns sich verstanden fühlt. Und dafür brauchen wir viele offene Herzen und viel Liebe zusammen.

0: Aramızda tabii ki Türkçe konuşan da vardır değil mi? Evet. Hoş geldiniz. Also anatolische Volksmusik macht nur dann Sinn, wenn wir auch türkischsprachige Menschen haben. Ist das nicht so? Danke, dass ihr da seid. Das nächste Stück ist eigentlich ein uraltes Volkslied oder ein Gedicht, was lange existiert und eigentlich bekannt ist als Tanzlied, als Oyunhava, also Misket heißt das Stück. Evet, Misket, Misket'in gerçek hikayesini biliyor musunuz acaba? Misket'e aslında ağıt yakılıyor türküde. Misket'te bir kızın adı. Ve Misket ölüyor ve aramızda güvercin olarak yaşıyor. Misket ist ein anatolisches Volkslied, was eigentlich ein Klagelied ist. Und Misket ist der Name des Mädchens. Und sie geht leider viel zu früh von uns und lebt eigentlich als Taube mit uns, als Turteltaube. Und so fängt auch das Stück an. Also Misket.
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0: Dankeschön. Çok sağ olun. Var olun. Es ist wirklich irgendwie trotzdem anders im Ruhrpott als an anderen Städten. das Festival, das Odyssee-Festival, ist wirklich was ganz Wunderbares, finde ich. Eigentlich an einem Ort zu sein und ständig quasi jeden Tag nur so 20 bis 30 Kilometer um den Ruhrpott herum zu wandern und genau diese Musik zu machen, Volksmusik und auch eben unsere Musik von dieser heutigen Zeit. Und es gleichzeitig mit so vielen unterschiedlichen Menschen, die ich hier sehen kann, zu teilen, ist das Schönste, was es gibt für uns. Dankeschön. Das nächste Stück handelt von Honig. Und eigentlich ist Honig nur eine Metapher für Liebe. Denn wir können nicht genug vom Honig abhaben.
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0: Dankeschön.
1: Deja Hilderim und Group Shimshack live auf der Bühne im Ringlockschuppen Mülheim bei der Roadshow durchs Ruhrgebiet Odyssee. Ja, was für ein toller Sound, diese Weiterentwicklung von Anadolu Rock und die Geschichten, die Deja Hilderim dazu erzählen kann. Das war Cosmo Konzerte mit Ooyong Kim und diesen Auftritt könnt ihr euch noch eine Woche im Stream bei uns im Netz anhören und in der Cosmo App. Ja, und hier sind sie nochmal, die wunderbaren Deja Hilderim und Group Shimshack. Bye bye.
2: Wir sind jetzt heute Abend schon bei unserem letzten Stück angekommen. Ja. Musik sollte nie ein Ende haben, ja, das weiß ich. Aber es ist ein langes Stück und es ist ein Stück, was wahrscheinlich viele hier kennen. Es ist eigentlich kein uraltes Volkslied, aber mittlerweile ein Volkslied geworden. Wahrscheinlich eines der wichtigsten Musiker und Botschafter Anatoliens, der auch lange in Deutschland gelebt hat. Mahsuni Sherif. Diese Volkslieder sind eigentlich Gedichte, die auf der Barlama vertont werden. Also das Lyrische ist eigentlich viel wichtiger als die Melodie. Und gleichzeitig können diese Gedichte gar nicht existieren ohne die Klänge der Barlama. Also es ist etwas sehr Heiliges quasi in dieser Musikkultur. Und damit wollen wir den Abend heute beenden mit Dom Dom Kushino. Dankeschön, Mülheim.

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1: Und einer der besten Bands aus dem aktuellen Anadolu Rock Revival, Derya Yildirim und Grup Şimşek. Ja, und die machen so einen Mix aus anatolischem Folk, türkischem Psychedelic Rock der 70er und Global Pop. Und hier entsteht mit Rückgriffen auf den vergangenen Sound von Anadolu Rock etwas ganz Neues, Hybrides. Altin Gün, die kennen wir ja, die Band aus Amsterdam, die haben die Tür weit aufgemacht und mit Derya Yildirim ist nun eine Künstlerin aus Deutschland am Start, die hier international locker mithalten kann. Anadolu Rock selbst war ja schon so eine Kombination aus traditionellem Folk und Rock aus dem Westen und mit Coversongs berühmter Klassiker und Eigenkompositionen knüpfen Derya Yildirim und Grup Şimşek genau dort an und begeistern ein neues, junges Publikum für ihre Musik. Über Hintergründe einzelner Songs und die Vision, die sie verfolgen, erzählt die Sängerin selbst bei ihrem Auftritt im Ringlockschuppen Mülheim sehr ausführlich und super sympathisch. Hier sind sie, aufgenommen auf der Roadshow Odyssee, Derya Yildirim und Grup Şimşek bei Cosmo Konzerte.

Dankeschön. Çok sağ olun, hoş geldiniz. Willkommen zu unserem Konzert in Mülheim. Es ist unser erstes Mal hier und unser viertes Mal im Ruhrpott. Also herzlich willkommen.